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1: Im Studio Holger Dilk. Schönen guten Morgen. Für stark zuckerhaltige Getränke wird ab dem kommenden Sommer eine neue Steuer fällig. Union und SPD haben sich jetzt auf die Details geeinigt, berichtet das Redaktionsnetzwerk Deutschland. Mehr von Gisa Weber.
2: Die Steuer soll ab dem kommenden Juli gelten und 26 oder 32 Cent pro Liter betragen, je nachdem, wie viel Zucker im Getränk ist. Konkret sind die Grenzen 5 und 8 Gramm pro 100 Milliliter. Reine Fruchtsäfte und Getränke mit Süßstoffen sind ausgenommen. Auch kleinere Hersteller müssen die Abgabe nicht zahlen. Finanzminister Klingbeil wollte ursprünglich höhere Steuersätze. Das Kanzleramt hatte seinen Entwurf aber gestoppt.
1: Alexander Schweizer ist neuer Bundesarbeitsminister. Der SPD-Politiker hat seine Ernennungsurkunde von Bundespräsident Steinmeier erhalten. Der ehemalige Ministerpräsident von Rheinland-Pfalz übernimmt ein Schlüsselministerium, so Steinmeier.
3: Sie übernehmen heute ein Amt, das wie kaum ein anderes den Alltag der Menschen in diesem Land berührt und deren Sorgen bestimmt. Es geht um Arbeit, soziale Sicherheit, das Auskommen im Alter. Und Sie als Minister müssen direkt loslegen mit der Umsetzung von Vorhaben, die für unser Land von zentraler Bedeutung sind. Dass die Wahl auf Sie gefallen ist, ist kein Zufall. Sie kennen dieses Feld aus jahrelanger Verantwortung.
1: Papst Leo XIV. Hat eine Lungenoperation erfolgreich überstanden. Nach Angaben des Vatikan wurde ihm in Rom ein Knoten aus der Lunge entnommen. Offenbar war dieser auch bösartig, wurde laut Vatikan aber vollständig entfernt. Heute startet in Hamburg der Prozess gegen einen der mutmaßlichen Saboteure an der Nord Stream Pipeline. Angeklagt ist ein ukrainischer Offizier. Laut Anklage soll der Auftrag dazu von ukrainischen Behörden ausgegangen sein. Die Ukraine weist die Anschuldigungen von sich. RB Leipzig hat in der Fußball-Champions League den zweiten Sieg im zweiten Spiel geholt. Die Sachsen setzten sich mit 1:0 gegen PSV Eindhoven durch. Bayern München kam dagegen beim norwegischen Team Viking Stavanger nicht über ein 3:3 hinaus.
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4: Mit KI-Support. Regen gibt es erstmal noch, der zieht aber flott Richtung Südosten ab. An den Alpen kann er länger dranbleiben, sonst lockert es nach und nach auf. Im Westen gibt es am Morgen auch mal Nebel. Später bleibt es meist trocken, mit Wolken mal mehr, mal weniger. Dazu steigen die Höchstwerte auf 14 bis 19 Grad. Morgen startet es teils neblig, dann trocken und oft freundlich, maximal 21 Grad.

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1: Im Studio Holger Dilk. Schönen guten Morgen. Union und SPD haben sich offenbar endgültig auf eine Zuckersteuer geeinigt. Wie das Redaktionsnetzwerk Deutschland berichtet, soll sie ab kommendem Juli für besonders süße Getränke gelten. Die Grenzen sollen demnach bei 5 bzw. 8 Gramm Zucker pro 100 Milliliter liegen. Fällig werden dafür dann 26 bzw. 32 Cent pro Liter. Nicht gelten soll die Steuer für Zero-Getränke, reine Fruchtsäfte oder auch alkoholfreies Bier. Auch kleinere Getränkehersteller sollen von der Steuer befreit werden. In Hamburg muss sich ab heute einer der mutmaßlichen Saboteure der Nord Stream Pipeline vor Gericht verantworten. Die Bundesanwaltschaft wirft dem ukrainischen Offizier unter anderem einen Angriff auf zivile Objekte vor. Ein Kriegsverbrechen. Philipp Nitzig.
2: Gemeinsam mit mehreren Tauchern und einem Sprengstoffexperten soll der Angeklagte in Rostock ein Schiff gechartert haben, um den Sprengstoff an der Pipeline anzubringen. Die Explosion wenige Tage später richtete schwere Schäden an. Die Bundesanwaltschaft geht davon aus, dass der Auftrag dazu von ukrainischen Behörden kam, damit Deutschland nicht mehr durch Gaskäufe Putins Kriegskasse fülle. Der ukrainische Präsident Zelensky bestreitet eine offizielle Beteiligung.
1: Papst Leo ist an Lungenkrebs erkrankt. Bei seiner Operation gestern ist laut Vatikan ein bösartiger Tumor und ein Teil der Lunge entfernt worden. Ob der Krebs sich weiter ausgebreitet hat, ist bisher noch unklar. Bundespräsident Steinmeier hat am Abend Alexander Schweizer zum neuen Arbeitsminister ernannt. Der ehemalige Ministerpräsident von Rheinland-Pfalz übernimmt das Amt von Bärbel Baas. Als erstes großes Projekt muss Schweizer nun die Rentenreform auf den Weg bringen. Der Euro-Jackpot von 120 Millionen Euro geht nach Nordrhein-Westfalen. Der Gewinner hatte bei der Ziehung alle 5 Zahlen und beide Euro-Zahlen richtig. In der zweiten Gewinnklasse gibt es 7 weitere Gewinner aus mehreren Ländern. Sie bekommen jeweils knapp 3 Millionen Euro. Der FC Bayern München hat in der Fußball-Champions League bei Viking Stavanger in Norwegen 3:3 gespielt. Die Münchner lagen zur Halbzeit 0:2 zurück, stellten dann noch auf 3:2. Nach einer roten Karte für Michael Olise gelang Stavanger noch der Ausgleich. RB Leipzig gelang ein 1:0-Sieg gegen den niederländischen Meister PSV Eindhoven.
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3: Mit KI-Support. Regen gibt es am Morgen vor allem Richtung Alpen, sonst sind auch mal Nebelfelder dabei und danach wird es immer trockener mit mehr Wolkenlücken. Im Laufe des Tages mischen sich Sonne und Wolken, die Höchstwerte liegen bei 14 bis 19 Grad. Morgen startet es stellenweise wieder mit Nebel, danach bleibt es trocken und freundlich bei bis zu 21 Grad.

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1: Im Studio Holger Dilk, schönen guten Morgen. Union und SPD haben sich in Sachen Zuckersteuer geeinigt. Ab kommenden Sommer soll die Steuer auf zuckerhaltige Getränke fällig werden, berichtet das Redaktionsnetzwerk Deutschland. Jana Klonikowski.
2: Wie es in dem Bericht heißt, ist eine zweistufige Steuer geplant, je nach Zuckergehalt 26 oder 32 Cent pro Liter. Die Regierung rechnet dadurch mit mehreren hundert Millionen extra Steuereinnahmen pro Jahr. In den Bundesländern gab es zuletzt erhebliche Kritik an dieser geplanten Zuckersteuer. Außerdem haben sich Union und SPD laut RND auch darauf geeinigt, eine Pflegekommission einzusetzen. Die soll Vorschläge für eine Pflegereform machen.
1: Heute startet in Hamburg der Prozess gegen einen der mutmaßlichen Saboteure an der Nord Stream Pipeline. Angeklagt ist ein ukrainischer Offizier. Die Bundesanwaltschaft wirft ihm unter anderem Kriegsverbrechen gegen zivile Ziele vor. Die Gaspipeline von Russland nach Deutschland wurde vor etwa 4 Jahren durch einen Sprengstoffangriff in der Ostsee stark beschädigt. Laut Anklage soll der Auftrag von ukrainischen Behörden ausgegangen sein. Die Ukraine weist die Anschuldigungen von sich. Papst Leo ist an Lungenkrebs erkrankt. Nach Angaben des Vatikans wurde bei einer Operation ein bösartiger Tumor entfernt und dafür ein Teil eines Lungenflügels herausgenommen. Der Eingriff verlief ohne Komplikationen. Ob sich der Krebs weiter ausgebreitet hat, ist noch unklar. Alexander Schweizer ist neuer Bundesarbeitsminister. Der SPD-Politiker hat seine Ernennungsurkunde von Bundespräsident Steinmeier erhalten. Von Kanzler Merz gab es schon zuvor einen klaren Auftrag, die Rentenreform nun zügig über die Bühne zu bringen. Kriege und Krisen fachen den Hunger in der Welt an. Das geht aus dem neuen Welthungerindex hervor. Seit 2018 hat sich die Ernährungslage deutlich verschlechtert, heißt es in dem Bericht der Deutschen Welthungerhilfe. Weltweit leiden knapp 650 Millionen Menschen an Unterernährung. Der FC Bayern München hat in der Fußball-Champions League einen sicher geglaubten Sieg noch aus der Hand gegeben. Nach einem 0:2 Rückstand führten die Münchner bei Viking Stavanger bis kurz vor Schluss, mussten sich dann aber mit einem 3:3 begnügen. RB Leipzig gewann gegen PSV Eindhoven mit 1:0.
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3: Mit KI-Support. Regen gibt es am Morgen vor allem Richtung Alpen, sonst sind auch mal Nebelfelder dabei und danach wird es immer trockener mit mehr Wolkenlücken. Im Laufe des Tages mischen sich Sonne und Wolken. Die Höchstwerte liegen bei 14 bis 19 Grad. Morgen startet es stellenweise wieder mit Nebel. Danach bleibt es trocken und freundlich bei bis zu 21 Grad.

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1: Hallo und herzlich willkommen zu einer neuen Folge von Blutvergießen. Heute gehen wir nach Frankreich ins Jahr 1914. Politisch ist das Land zu dieser Zeit ziemlich aufgeladen. In Paris wird nicht nur im Parlament gestritten. Die Zeitungen mischen kräftig mit, berichten über Politiker, kommentieren ihre Entscheidungen und greifen sie teilweise sehr direkt an. Dabei bleibt es längst nicht immer bei politischen Themen. Das Privatleben kann genauso interessant werden, wenn sich daraus eine gute Geschichte oder ein Angriff machen lässt. Diese Mischung aus Politik, Presse und persönlichen Angelegenheiten spielt in unserem heutigen Fall eine wichtige Rolle. Bevor wir aber anfangen, begrüße ich erst einmal Sakura. Schön, dass du heute wieder mit dabei bist.
2: Hallöchen. Und auch ein Hallöchen an unsere Bloodies da draußen.
1: Ich habe dir heute erstmal eine Frage mitgebracht, die später noch ganz gut zu unserem Fall passen wird. Wenn du alte Briefe oder Nachrichten aus vergangenen Beziehungen hättest, würdest du die aufbewahren oder bist du eher jemand, der irgendwann alles löscht oder wegwirft?
2: Gute Frage. Ich müsste mich mal daran erinnern. Ich bin ja jetzt schon, ich muss mal ganz kurz überlegen, ja. Dieses Jahr sind wir 10 Jahre sogar schon verheiratet und entsprechend schon seit 13 Jahren sogar zusammen. Das heißt, meine letzte Beziehung von davor ist schon ein bisschen länger her. Ich glaube von damals, also wenn ich Briefe mal, also ja, ich überlege gerade. Doch ich glaube, ich habe von meiner Jugend, also natürlich bin ich immer noch ganz jugendlich. Also aus meiner Jugend habe ich noch, ich glaube, einen Liebesbrief, den ich mal von meinem damaligen Freund bekommen habe. Den habe ich noch irgendwo. Ich kann dir nicht sagen, wo, aber in irgendeiner Kiste auf dem Dachboden ist der garantiert noch. Weil ich das so schön fand, weil man ja so selten noch wirklich so Briefe, ne, schreibt. Aber so Nachrichten, so gerade E-Mails, WhatsApp oder sowas. Also inzwischen habe ich ein bisschen mehr Speicher auf meinem Handy. Da bleiben die meisten Chats einfach bestehen, wie sie sind. Aber früher habe ich ehrlich gesagt dann immer irgendwann alles gelöscht, weil meistens, also je nachdem, wie man mit den Menschen auseinandergegangen ist, ne? Das kommt ja auch noch darauf an.
1: Ja.
2: Aber wenn man nicht im Guten auseinandergegangen ist, habe ich sowieso alles gelöscht. Und wenn man im Guten auseinandergegangen sind, ja, dann ist es halt einfach irgendwo im Verlauf drin gewesen oder drin geblieben. Mhm. Außer Handy war voll, dann wurde halt gelöscht, ne? Aber ich überlege gerade, nee, ansonsten, also ich glaube, ich habe, wie gesagt, noch diesen einen einzigen Liebesbrief und natürlich jetzt Sachen, die mein Mann mir geschrieben hat, ne? Aber ich wüsste sonst nicht, was ich noch so aufbewahrt hätte. Wie ist denn es denn bei dir?
1: Ich habe tatsächlich nichts mehr. Wir haben uns früher als Clique immer Briefe geschrieben, tatsächlich. Also jetzt nicht Liebesbriefe, sondern einfach untereinander, wirklich seitenlange Briefe immer mit über Brief miteinander kommuniziert. Und die habe ich tatsächlich auch alle nicht mehr. Darüber ärgere ich mich tatsächlich, dass ich die irgendwann weggeschmissen habe oder ob die verloren gegangen sind, weiß ich gar nicht genau. Und von ehemaligen Beziehungen habe ich eigentlich nichts mehr. Teilweise wurden mir Sachen kaputt gemacht, die ich gerne behalten hätte. Und teilweise habe ich die Sachen aber auch selber dann weggeschmissen.
2: Aber wo du das gerade sagst, ich erinnere mich daran, wir hatten damals in unserer Clique so ein Buch, wo wir dann auch immer miteinander drüber geschrieben haben. Davon könnte ich vielleicht sogar auch noch eins auf dem Dachboden liegen haben. Oder ich habe sie mal irgendwann weggeschmissen.
1: Muss mal danach gucken.
2: Ja, das Problem ist,
1: ich habe irgendwann danach gesucht, ich habe nur meine Stickeralben wiedergefunden. Habe ich mich aber auch drüber gefreut.
2: Ja, also unser Dachboden ist mehr so eine Rumpelkammer. Ich habe da auch viele Klamotten zum Beispiel, die ich mal aussortieren muss, weil da werde ich definitiv nie wieder reinpassen. Solche Sachen. Also seit wir eingezogen sind ins Haus, sind die Sachen auf dem Dachboden. Dann
1: wird Zeit, mal durchzugucken.
2: Das heißt, oh,
1: ich
2: schon
1: liebe das, in alten Sachen zu kramen.
2: Ja, aber ich mag unseren Dachboden nicht so gerne. Okay, also für euch alle, wir haben Zeugen. Antje besucht mich und wir rümpeln den Dachboden.
1: Ja, machen wir. Bei Dachboden entrümpeln bin ich immer dabei. Ich liebe das.
2: Wir haben sogar noch von unserem Vorgänger hier coole Sachen gefunden auf dem Dachboden.
1: Oh ja. Also für sowas bin ich immer zu haben.
2: Aber guck mal, passt dich doch gut. Wir reden über alte Sachen. Du hast heute einen Fall, der nicht von gestern ist, sondern schon ein bisschen länger her.
1: Genau.
2: Ich bin sehr gespannt.
1: Ja. Ja, erstmal, warum ich dich gefragt habe nach den Briefen, wird später noch klar. Unsere Geschichte beginnt nämlich lange bevor Henriette Caillaux durch die Ereignisse des Jahres 1914 bekannt wurde. Wir schauen uns zuerst an, wer sie war, wie Joseph Caillaux in ihr Leben kam und weshalb ihre gemeinsame Vergangenheit Jahre später plötzlich wieder eine Rolle spielte. Und ich muss wieder sagen, es ist wieder ein Fall aus Frankreich und wie die meisten wissen, kann ich kein Französisch, demnach seht es mir nach, wenn irgendwas falsch ausgesprochen ist.
2: Achtung, Triggerwarnung. In dieser Folge sprechen wir über eine tödliche Schusswaffentat, Verletzungen und den Tod eines Menschen. Thematisiert werden außerdem psychischer und öffentlicher Druck, außereheliche Beziehungen sowie das Frauenbild der damaligen Zeit. Den Tatablauf und die Verletzungen beschreiben wir nur so weit, wie es für das Verständnis des Falls notwendig ist. Wenn euch eines dieser Themen heute nicht gut tut, entscheidet bitte selbst, ob ihr die Folge hören möchtet.
1: Sprechen wir zunächst einmal über Henriette vor Joseph Caillaux. Frankreich im Dezember 1974. Die Dritte Republik war erst 4 Jahre zuvor ausgerufen worden. Ihre dauerhafte verfassungsrechtliche Grundlage entstand erst im folgenden Jahr. Das Land befand sich damit noch im Übergang zu einer neuen politischen Ordnung. In Rueil, westlich von Paris, wurde am 5. Dezember 1874 Geneviève Josephine Henriette Renoir geboren. Bekannt werden sollte sie später unter dem Namen Henriette Caillaux. Ihre Eltern lebten in gesicherten bürgerlichen Verhältnissen. Henriette selbst bezeichnete sich später als Angehörige der Bourgeoisie. Von einer jungen Frau aus diesem gesellschaftlichen Umfeld wurde erwartet, früh eine standesgemäße Ehe einzugehen. Über ihre Kindheit ist darüber hinaus nur wenig zuverlässig überliefert. 1894, mit 19 Jahren, heiratete sie den 12 Jahre älteren Schriftsteller und Journalisten Léo Clati. Er schrieb unter anderem für die Zeitung Le Temps. Das Paar bekam 2 Kinder. Um 1907 begann Henriettes Beziehung zu Joseph Caillaux. Beide waren zu diesem Zeitpunkt verheiratet. 1908 ließ Henriette sich von Leo scheiden. Im selben Jahr starb das jüngere ihrer beiden Kinder im Alter von 9 Jahren. Wie sie diesen Verlust erlebte, lässt sich aus den verfügbaren Quellen nicht zuverlässig rekonstruieren. Joseph Caillaux war zu diesem Zeitpunkt längst eine bekannte Figur in der französischen Politik. Er war 11 Jahre älter als Henriette, wurde am 30. März 1863 in Le Mans geboren, studierte Rechtswissenschaften. Er war 11 Jahre älter als Henriette, wurde am 30. März 1863 in Le Mans geboren, studierte Rechtswissenschaften und trat anschließend in die französische Finanzverwaltung ein. 1898 wurde er erstmals in die Abgeordnetenkammer gewählt. In den folgenden Jahren machte er schnell Karriere und übernahm mehrfach das Amt des Finanzministers. Politisch machte er sich dabei nicht nur Freunde. Innenpolitisch setzte er sich für eine progressive Einkommensteuer ein. Höhere Einkommen sollten prozentual stärker belastet werden als niedrigere. Gerade in wohlhabenden Kreisen stieß diese Idee auf erheblichen Widerstand. Auch außenpolitisch vertrat Caillaux eine Linie, die umstritten war. Er hielt Verhandlungen und einen Ausgleich mit dem Deutschen Reich für sinnvoller als eine dauerhafte Konfrontation. Wenige Jahrzehnte nach dem Deutsch-Französischen Krieg und unter dem Verlust von Elsass-Lothringen war das ein empfindliches Thema. 1911 stand Caillaux schließlich an der Spitze der französischen Regierung. Von Juni 1911 bis Januar 1912 war er Präsident des Ministerrats und damit Regierungschef. In seiner Amtszeit fiel die zweite Marokko-Krise. Frankreich und das Deutsche Reich einigten sich schließlich darauf, dass Deutschland die französische Vorherrschaft in Marokko anerkannte. Im Gegenzug trat Frankreich Gebiete in Zentralafrika an das Deutsche Reich ab. Sie wurden der seit 1884 bestehenden deutschen Kolonie Kamerun angegliedert und später als Neu-Kamerun bezeichnet. Die akute Krise war damit entschärft. Caillaux nationalistische Gegner werteten die Vereinbarung allerdings als demütigendes Zugeständnis an Deutschland. Rückblickend wird Joseph Caillaux deshalb häufig als Pazifist bezeichnet. Treffender ist, dass er Verständigung und Verhandlungen mit Deutschland einer Politik der ständigen Konfrontation vorzog. Seine Gegner bezeichneten ihn als deutschfreundlich oder sogar als Verräter. Das waren politische Kampfbegriffe, keine bewiesenen Tatsachen. Auch privat veränderte sich 1911 einiges. Joseph war noch mit Berthe Guédin verheiratet. Nachdem diese Ehe geschieden worden war, heirateten Henriette und Joseph im Oktober 1911. Für beide lag damit eine längere außereheliche Beziehung hinter ihnen. Gerade für Henriette konnte das gesellschaftlich problematisch werden. Scheidungen waren in Frankreich seit 1884 zwar wieder gesetzlich möglich, geschiedene Frauen und außereheliche Beziehungen wurden trotzdem streng beurteilt. Ein privater Skandal konnte bei einem männlichen Politiker dessen Karriere beschädigen. Bei einer Frau wurde darüber hinaus schnell ihr gesamter Charakter über ihr Privatleben und ihre Sexualität bewertet.
2: Es ist auch schlimm, dass das generell so gehandhabt wurde.
1: Mhm, finde ich auch.
2: Und auch wieder, dass da diese Unterscheidung zwischen, was auf den Mann sich auswirkt und was auf die Frau.
1: Mhm. Ja, absolut.
2: Aber gut. Leider ist es ja nicht nur zur damaligen Zeit so, auch heute gibt es immer noch solche Sachen.
1: Ja, Henriette war allerdings keineswegs eine mittellose Frau, die allein vom gesellschaftlichen Rang ihres Mannes abhängig war. Nach der historischen Untersuchung von Edward Berenson verfügte das Paar gemeinsam über Vermögenswerte von ungefähr 1,5 Millionen Francs. Die Caillot gehörten damit zu den sehr wohlhabenden Familien des Landes. Diese gesellschaftliche und finanzielle Stellung wird später noch einmal wichtig werden. Ende 1913 kehrte Joseph Caillaux erneut als Finanzminister in die Regierung zurück. Im Frühjahr 1914 standen Wahlen bevor und seine Einkommensteuer war wieder eines der politischen Streitthemen. Im Frühjahr 1914 standen Wahlen bevor und seine Einkommensteuer war wieder eines der politischen Streitthemen. Seine Gegner hatten deshalb ein großes Interesse daran, nicht nur seine politischen Entscheidungen, sondern auch seine persönliche Glaubwürdigkeit in Frage zu stellen. Dabei spielten die französischen Zeitungen eine wichtige Rolle. Frankreich war eine parlamentarische Republik, in der Regierungen häufig wechselten und viele Zeitungen eng mit bestimmten politischen Lagern verbunden waren. Manche Blätter verstanden sich ganz offen als Teilnehmer an diesen Auseinandersetzungen. Kommentare und Nachrichten waren nicht so klar voneinander getrennt, wie wir es heute erwarten würden. Auch die persönliche Ehre hatte in den oberen Gesellschaftsschichten einen hohen Stellenwert. Öffentliche Beleidigungen oder Angriffe auf den eigenen Ruf wurden teilweise persönlich beantwortet. Selbst Duelle zwischen Politikern, Journalisten und anderen Angehörigen dieser Kreise kamen noch vor, obwohl sie rechtlich problematisch waren. Einer der wichtigsten publizistischen Gegner Joseph Caillaux war Gaston Calmette. Calmette wurde 1858 in Montpellier geboren und arbeitete seit jungen Jahren als Journalist. Zu Beginn des 20. Jahrhunderts übernahm er die Leitung des Figaro. Der Figaro gehörte zu den traditionsreichen Pariser Zeitungen und erreichte vor allem ein gebildetes und wohlhabendes Publikum. Unter Calmettes Leitung vertrat das Blatt eine politische Linie, die Joseph Caillaux und dessen Reformen entschieden bekämpfte. Calmette war allerdings nicht nur die politische Figur, als die er in dieser Geschichte zwangsläufig erscheint. Er gehörte auch zum Pariser Kulturleben und war mit Schriftstellern seiner Zeit verbunden. Marcel Proust widmete ihm 1913 den ersten Band von Auf der Suche nach der verlorenen Zeit. Calmette hatte zuvor die Veröffentlichung von Texten Prousts im Figaro unterstützt. Im Januar 1914 begann der Figaro eine intensive Kampagne gegen Joseph Caillaux. Über Wochen erschienen Artikel, Kommentare, Dokumente und Karikaturen, die seine Politik und seine persönliche Glaubwürdigkeit angriffen. Ein wichtiger Gegenstand dieser Berichterstattung war ein älterer politischer Skandal, die sogenannte Rochette-Affäre. Um zu verstehen, weshalb dieser Vorgang für Caillaux gefährlich werden konnte, müssen wir einige Jahre zurückgehen. Henri Rochette war ein Finanzspekulant, der wegen betrügerischer Geschäfte verurteilt worden war. Gegen diese Verurteilung lief ein weiteres Verfahren. Im Frühjahr 1911 sollte darüber vor Gericht verhandelt werden. Zu diesem Zeitpunkt war Ernest Monnier Premierminister. Joseph Caillaux gehörte seiner Regierung als Finanzminister an. Rochettes Anwalt Maurice Bernard wollte erreichen, dass die Verhandlung verschoben wurde. Bernard kannte Caillaux auch persönlich. Er hatte ihn zuvor in dessen Scheidungsverfahren vertreten. Nach der Rekonstruktion des Historikers Edward Berenson wandte Bernard sich wegen der gewünschten Vertagung an Caillaux. Der Pariser Generalstaatsanwalt Victor Fabre hatte sich zuvor gegen einen weiteren Aufschub gestellt. Was anschließend geschah, hielt Fabre am 31. März 1911 schriftlich fest. Nach seiner Darstellung wurde er von Premierminister Monnier zu einem Gespräch bestellt. Dort wurde von ihm verlangt, auf eine Verschiebung des Rochette-Verfahrens hinzuwirken. Fabre betrachtete diesen Vorgang als politischen Druck auf die Justiz und brachte in seinem Bericht auch Caillaux mit der Intervention in Verbindung. Genau dieses Schriftstück wurde später als Fabre-Dokument bekannt. Wichtig ist dabei die Unterscheidung. Dass Fabre diesen Bericht verfasste und darin den geschilderten politischen Druck festhielt, ist belegt. Ebenso ist belegt, dass die Vertagung stattfand. Welche persönlichen Motive Caillaux bei seiner Beteiligung hatte, lässt sich daraus nicht ohne weiteres ableiten. Vor allem sollte nicht der Eindruck entstehen, Rochette sei durch die Verschiebung einfach einer Verurteilung entgangen. Als das Verfahren schließlich stattfand, versuchte seine Verteidigung unter anderem, sich auf Verjährung zu berufen. Das Gericht folgte dieser Argumentation nicht. Seine zuvor verhängte Gefängnisstrafe wurde sogar erhöht. Der politische Vorwurf gegen Caillaux bestand deshalb nicht darin, dass er nachweislich für einen Freispruch Rochettes gesorgt hätte. Im Mittelpunkt stand vielmehr die Frage, ob ein Regierungsmitglied seinen politischen Einfluss eingesetzt hatte, um auf den zeitlichen Ablauf eines Strafverfahrens einzuwirken. Dieser Vorgang lag bereits einige Jahre zurück, als Gaston Calmette ihn Anfang 1914 erneut aufgriff. Calmette verfügte über eine Kopie des Fabre-Dokuments. Nach Berensons Rekonstruktion hatte der frühere Justizminister Louis Batou sie ihm zugänglich gemacht. Dabei soll die Bedingung gegolten haben, dass Calmette sich auf den Inhalt beziehen durfte, das Dokument selbst jedoch nicht vollständig abdrucken sollte. Daran hielt sich Calmette. Am 10. März 1914 veröffentlichte der Figaro einen ausführlichen Angriff auf Caillaux wegen der Rochette-Affäre. Zwei Tage später verwies Calmette ausdrücklich auf den Bericht Victor Fabres und stellte ihn als Beleg für eine politische Einflussnahme auf das Verfahren dar. Das eigentliche Fabre-Dokument druckte er vor seinem Tod nicht ab. Seine Existenz war allerdings keine Erfindung Calmettes. Bereits einen Tag nach seinem Tod, am 17. März 1914, verlas Louis Batou das Dokument in der französischen Abgeordnetenkammer. Anschließend wurde die parlamentarische Untersuchung der Rochette-Affäre erneut aufgenommen. Die Kampagne des Figaro gegen Caillaux beruhte also nicht ausschließlich auf dessen Privatleben. Hinter einem Teil der Berichterstattung stand eine reale politische Kontroverse über möglichen Einfluss einer Regierung auf ein Gerichtsverfahren. Wie Caillaux Verhalten dabei rechtlich und politisch zu bewerten war, blieb Gegenstand heftiger Auseinandersetzungen. Gleichzeitig veränderte sich die Art, in der Calmette seinen Gegner attackierte. Nur einen Tag, nachdem der Figaro ausdrücklich auf das Fabre-Dokument verwiesen hatte, veröffentlichte die Zeitung etwas völlig anderes. Keinen Bericht aus einem Ministerium, kein parlamentarisches Dokument. Am 13. März 1914 veröffentlichte der Figaro die fotografische Wiedergabe eines privaten Briefes, den Joseph Caillaux am 5. Juli 1901 geschrieben hatte. Adressantin war Bert Guédon, seine damalige Geliebte und spätere erste Ehefrau. Bert war zu diesem Zeitpunkt noch mit Jules Dupré verheiratet. Joseph Caillaux selbst war unverheiratet. Erst 1906 heirateten Bert und Joseph. Politisch brisant war vor allem eine Passage über die Einkommensteuer. Caillaux schrieb darin sinngemäß, er habe die Steuer zu Fall gebracht, während er nach außen den Eindruck erweckt habe, sie zu verteidigen. Der Figaro nutzte diese Äußerung, um einen Widerspruch zwischen Caillaux öffentlichen Auftreten und seinem tatsächlichen politischen Handeln zu behaupten. Seine Anhänger widersprachen dieser Interpretation.
2: Also ich muss sagen, dass diese ganzen Äußerungen und dass auch wirklich alles öffentlich über diese Zeitungen läuft, sind schon wirklich krass. Also ich meine, wir wissen ja auch aus der heutigen Zeit, dass es da ja auch eine beliebte Masche einer Zeitung mit vier Buchstaben. Es ist erstmal groß, ne, plakative Headlines zu machen, egal was wirklich dahinter steckt, damit man erstmal Aufmerksamkeit erregt. Mhm. Aber ich glaube, mit rein nur diesen außerehelichen Aktivitäten hätten sie wahrscheinlich ihn gar nicht so sehr denunzieren können. Aber durch diese Rochette-Affäre, wo ich auch sagen muss, dass ich jetzt gerade ehrlich gesagt auch nur die Hälfte so richtig von verstanden habe. Weil ich finde, es ist unglaublich schwierig zu folgen, wer, wie, wo, mit wem und warum und ähnliches.
1: Ja, es war auch bei der Recherche, nur die Folge ist so schon so lang und dann habe ich gedacht, wenn ich da jetzt auch noch komplett drauf eingehe, dann weiß keiner mehr. Also dann habe ich gedacht, ich erwähne es nur mal eben kurz angeschnitten, weil es eigentlich nicht der Punkt der Geschichte
2: genau,
1: ist.
2: Genau, es ist auch total in Ordnung, aber ich finde, also es ist super, dass du es reingebracht hast, auch ne, in Kurzform, aber das ist natürlich was, wo man ja auch was Belegbareres in der Hand irgendwo hat, ne, wenn natürlich auch nur bis zum gewissen Maße. Aber ich finde schon, sobald jemand gegebenenfalls seine Macht einsetzt oder mit Machtverhältnissen spielt, dann sollte man da definitiv das Ganze auch näher betrachten. Weil das ist ja wirklich was, wo man sagen kann, das kann wirklich heikel werden. Und jetzt, dass er sich ja eigentlich so für diese Steuer einsetzt und es dann aber einen Brief gibt, wo er sich ganz anders darüber äußert, ist natürlich auch die Frage, in welchem zeitlichen Rahmen das dann immer spielt. Er kann ja auch seine Meinung geändert haben im Laufe der Zeit.
1: Ja, ja, wobei er ja in dem Brief schon geschrieben haben soll, dass er anders es wiedergibt, als das meint. So, ne?
2: Ja, ja, genau, genau. Aber das ist natürlich dann auch mal die Frage, was ist wirklich Politik an dieser Stelle, ne? Und wie sehr darf man ihn da auch eins zu eins sehen? Also ich meine, das ist natürlich blöd, dass er seinen Teil ja selber geschrieben hat, ne? Also schlimmer kannst du es nicht haben, um das mal so zu sagen. Vielleicht wollte er ihr gegenüber ja aber auch irgendwie imponieren. Also, ne, ich finde, man darf, also, ne, manchmal wollen die Leute ja auch nach außen sich immer besser und, ne, sich mit fremden Federn vielleicht auch so ein bisschen schmücken oder ähnliches. Das muss man ja vielleicht auch nochmal alles bedenken. Aber es ist natürlich super schwierig. Und ich finde, also das ist jetzt so eine rechtliche Frage. Ich glaube, da würde man heutzutage mehr drüber nachdenken als damals, inwieweit man diese Briefe auch wirklich einfach abdrucken darf.
1: Ja, das wäre heute schwieriger.
2: Ja, wobei wir wissen ja auch aus zum Beispiel den Epstein-Sachen, also die ganzen E-Mails sind ja auch alle öffentlich zugänglich inzwischen. Wobei, das finde ich gut, weil so hat jeder auch Einblick, auch in die Sachen, die vielleicht dann so ein bisschen unter den Tisch gekehrt werden. Aber ja, also darf man einfach einen selber geschriebenen Brief so veröffentlichen? Ich finde es heutzutage schwierig.
1: Ja, ich auch.
2: Gut, andere Zeiten vielleicht auch. Also ne, damals war das vielleicht leider gang und gäbe. Ne? Aber trotzdem sehr, sehr unglücklich, dass er das selber so geschrieben hat.
1: Ja, absolut. Ja. Ja, und seine Anhänger, die widersprachen dieser Interpretation. Und ihrer Darstellung zufolge bezog sich die Äußerung auf die konkrete parlamentarische Situation des Jahres 1901, in der für die geplante Einkommensteuer keine ausreichende Mehrheit bestanden habe. Die Echtheit des Briefes war dabei nicht der eigentliche Streitpunkt. Umstritten war vielmehr, was diese fast 13 Jahre alte Äußerung über Caillaux politische Haltung im Jahr 1914 tatsächlich aussagte. Bekannt wurde das Schreiben durch seine vertrauliche Schlussformel, Ton Joe, auf Deutsch ungefähr Dein Joe. Der Figaro hatte damit nicht nur eine politisch angreifbare Äußerung veröffentlicht, sondern zugleich sichtbar gemacht, dass der Brief aus einer außerehelichen Beziehung stammte. Für Henriette war genau das beunruhigend. Auch aus der Zeit ihrer eigenen Affäre mit Joseph existierten private Briefe. Nach der Veröffentlichung von Ton Joe fürchtete sie, dass solche Schreiben als nächstes in der Zeitung erscheinen könnten. Ob diese Befürchtung auf einer tatsächlich bevorstehenden Veröffentlichung beruhte, lässt sich nicht eindeutig klären. Joseph Caillaux sprach nach dem Erscheinen von Ton Joe mit dem Staatspräsident über seine Sorge. In einer später in das Verfahren eingebrachten, unter Eid aufgenommenen Erklärung bestätigte dieser, dass Joseph ihm von Briefen erzählt hatte, deren Veröffentlichung Henriette schaden könne. Damit ist belegt, dass diese Befürchtung innerhalb des Ehepaares bestand. Die Aussage vom Staatspräsidenten belegt jedoch nicht, dass Gaston Calmette diese betreffenden Schreiben tatsächlich auch besaß. Genau darüber wurde im späteren Prozess gestritten. Die Seite der Caillaux ging davon aus, dass Calmette nach Ton Joe weitere private Korrespondenz veröffentlichen wollte. Charles Chenu, der die Familie Calmette vertrat, widersprach dieser Darstellung. Zeugen seiner Seite erklärten, Calmette habe keine weiteren Briefe besessen. Ein eindeutiger Nachweis dafür, dass sich Henriettes Briefe bei ihm befanden oder dass er ihre Veröffentlichung plante, liegt nicht vor. Henriettes Angst vor einer solchen Veröffentlichung kann deshalb nicht mit einer nachgewiesenen Absicht Calmettes gleichgesetzt werden. Für die spätere Bewertung ihrer Beweggründe ist diese Unterscheidung entscheidend. Dass sie und Joseph mit weiteren Enthüllungen rechneten, ist belegt. Ob diese tatsächlich bevorstanden, ist es nicht. Und das ist auf jeden Fall wichtig für das, was sie gemacht hat. Das kommt aber gleich. Zu dieser Sorge kam ein weiterer Konflikt. Joseph erklärte seiner Frau, dass er gegen Calmette selbst vorgehen wolle. Nach Henriettes späterer Aussage verstand sie seine Äußerungen als Ankündigung einer gewaltsamen Auseinandersetzung und befürchtete, Ihr Mann könne dadurch seine politische Karriere und möglicherweise seine Freiheit gefährden. In ihrer Darstellung entstand daraus allmählich der Gedanke, selbst an seiner Stelle zu handeln. Bevor sie diesen Schritt ging, suchte Henriette noch nach einer rechtlichen Möglichkeit. Nach ihrer späteren Aussage wandte sie sich an Louis Monnier, einen hohen Pariser Richter, um sich über ein Vorgehen gegen weitere Veröffentlichungen zu informieren. Das Gespräch vermittelte ihr jedenfalls nicht die Gewissheit, dass sich eine Veröffentlichung rechtzeitig auf juristischem Weg verhindern ließe. Wenige Tage nach dem Erscheinen von Ton Jo führte diese Entwicklung schließlich zum 16. März 1914. Der Vormittag. Montag, der 16. März 1914, begann für Henriette mit Plänen, die auf einen gewöhnlichen gesellschaftlichen Tag hindeuteten. Sie hatte am Nachmittag eine Verabredung zum Tee und sollte am Abend gemeinsam mit ihrem Mann in der italienischen Botschaft zu Gast sein. Später nutzte die Verteidigung diese Termine als Argument. Eine Frau, die ihren Abend normal plante und sich entsprechend kleide, habe keine fest geplante Tötungsabsicht gehabt. Solche Termine schließen eine geplante Tat allerdings nicht aus. Andere Handlungen desselben Tages sprechen deutlich für Vorbereitung. Die Untersuchung zeichnete den Tagesablauf ungewöhnlich genau nach. Am Vormittag empfing Henriette Louis Monnier in ihrem Haus. Gegen 11 Uhr kam eine Maniküre. Danach fuhr sie zu ihrem Zahnarzt und vereinbarte beim Abschied sogar einen weiteren Termin für den folgenden Mittwoch. Ein Mitarbeiter des diplomatischen Protokolls fragte telefonisch nach, wann das Ehepaar am Abend in der italienischen Botschaft eintreffen werde. Henriette bestätigte etwa 20.15 Uhr. Einen Friseur bestellte sie für 19 Uhr nach Hause. Nach dem Mittagessen wollte sie eigentlich eine neue Köchin einstellen und später Freunde im Hotel Ritz zum Tee treffen. Tatsächlich suchte sie noch ein Vermittlungsbüro auf und regelte die Personalfrage für den nächsten Tag. Erst anschließend fuhr sie zum Waffenhändler. Diese Einzelheiten wirken nebensächlich, hatten im Prozess aber eine klare Funktion. Labori reihte sie zu einem Bild von Normalität. Henriette habe mit einem Zahnarzttermin, einer neuen Köchin, Friseur und Abendessen geplant, nach Hause zurückzukehren. Die Gegenseite konnte dieselben Fakten anders lesen. Ein Mensch kann alltägliche Termine beibehalten und trotzdem für den Nachmittag eine Gewalttat vorbereiten. Der Tagesplan sagt etwas über Henriettes Verhalten, aber nicht zuverlässig über das Ziel, das sie mit der Pistole verfolgte. Henriette fuhr also zum Pariser Waffenhändler Gastin Renette und kaufte eine kleine Browning-Selbstladepistole. In der angeschlossenen Schießanlage probierte sie die Waffe aus und gab 6 Schüsse ab. Sie verließ das Geschäft mit der geladenen Pistole. Außerdem schrieb sie ihrem Mann eine Nachricht. Darin erklärte sie sinngemäß, Frankreich und die Republik bräuchten ihn, deshalb werde sie selbst handeln. Das Schreiben sollte Joseph erreichen, falls sie nicht wie erwartet zurückkehrte. Die genaue Übersetzung und einzelne Formulierungen unterscheiden sich je nach Quelle. Der Sinn ist jedoch klar genug. Henriette rechnete damit, dass ihr Vorhaben ernste Folgen haben konnte.
2: Ich bin ehrlich gesagt gerade sehr gespannt, was sie wirklich vorhat damit.
1: Mhm. Das kann. Die ganze Geschichte ist sehr interessant, wenn auch sehr, also die Vorgeschichte ist ja schon sehr komplex und da muss man echt aufpassen, ne?
2: Das stimmt.
1: Aber am Ende ist doch irgendwo eine gewisse Logik dahinter, finde ich. Mhm. Und ja, also der hat viele Facetten einfach, der Fall, finde ich.
2: Total, total. Und jetzt sind wir an dem Punkt, wo sie mit dieser Waffe theoretisch alles und nichts machen könnte.
1: Genau, ja.
2: Also ich habe so ein paar Vermutungen, aber ich möchte jetzt hier mich nicht aus dem Fenster lehnen. Deswegen, ich warte ab, was du erzählst.
1: Der Waffenkauf, das Probeschießen und die Nachricht an Joseph gehörten zu den stärksten Indizien für eine im Voraus getroffene Entscheidung. Sie passen nur schwer zu einer Tat, die erst im Büro aus einem vollkommen spontanen Impuls entstand. Offen bleibt, worauf ihre Entscheidung gerichtet war. Auf eine Tötung, auf eine Verwundung oder auf eine bewaffnete Konfrontation, deren Ausgang sie nicht kontrollieren konnte. Am späten Nachmittag ließ sich Henriette zur Redaktion des Figaro bringen. Die Pistole trug sie in einem Muff, also ja, die meisten wissen es sicherlich, aber es ist ein röhrenförmiger Handwärmer aus Stoff oder Pelz. Und darin konnte sie den natürlich gut verstecken, ne?
2: Mhm.
1: Gegen 17.15 Uhr fragte sie nach Gaston Calmette. Er war noch nicht im Haus. Henriette blieb. Etwa eine Stunde saß sie im Wartebereich, während in der Redaktion gearbeitet wurde. Auch dieses Warten ist juristisch bedeutsam. Es gab ihr Zeit, ihre Entscheidungen zu überdenken, das Gebäude zu verlassen oder die Waffe nicht einzusetzen. Sie tat nichts davon.
2: Jetzt kommen wir langsam auch in die Richtung, wo ich schon dachte, dass es hingeht.
1: Ja, also ich kann es mir richtig vorstellen, wie sie da saß und gewartet hat irgendwie.
2: Ja, aber ich muss auch sagen, also alles, was du jetzt gerade bis jetzt erzählt hast, ohne dass wir wissen, wie es hinterher ausgeht, es klingt alles schon sehr nach eindeutiger Planung.
1: Ja.
2: Also alleine, dass sie sich ja erstmal eine Schusswaffe überhaupt besorgen musste. Also da kann man nicht, also aus meiner Sicht nicht sagen, das war ein sehr spontaner Impuls, sondern damit hat man sich wahrscheinlich auch erstmal auseinandergesetzt.
1: Ja, und wenn du dann auch noch eine Stunde wartest mit deiner Waffe quasi ja in deinem Move in der Hand, ne?
2: Mhm.
1: Schon, ja, schwierig.
2: Ja, das ist alles Vorbereitung, Planung und mit einem ganz bestimmten Ziel.
1: Ja, Calmette kehrte dann in Begleitung des Schriftstellers Paul Boucher zurück. Und als er erfuhr, dass Madame Caillot auf ihn wartete, erklärte er sich zu einem Gespräch bereit. Darstellungen, er habe sie aus ritterlicher Höflichkeit empfangen oder bereits geahnt, weshalb sie gekommen sei, stammen aus späteren Erzählungen. Sicher belegt ist, dass er sie in seinem Büro ließ und dass beide dort nur kurze Zeit miteinander sprachen. Der genaue Wortlaut ihrer Begegnung lässt sich nicht zuverlässig rekonstruieren. Verschiedene Berichte überliefern kurze Sätze, doch sie stimmen nicht vollständig überein. Deshalb sollten wir uns auf den gesicherten Ablauf konzentrieren. Henriette zog die Browning und gab 6 Schüsse ab. 4 Projektile trafen Gaston Calmette. Zeitgenössische medizinische Berichte verorten die Wunden unter anderem im Brustbereich, am linken Oberschenkel und im Unterleib. Die Bauchverletzung beschädigte eine große Arterie im Beckenbereich und führte zu schweren inneren Blutungen. 2 Geschosse trafen Calmette nicht. Nach der zeitgenössischen Rekonstruktion wurden sie tief in ein Bücherregal gefunden. Die Verteidigung sah darin eine Bestätigung für Henriettes Aussage, sie habe anfangs nach unten gezielt. Für die Absicht liefert auch dieses Spurenbild keine eindeutige Antwort. Die Beteiligten bewegten sich während einer sehr kurzen Schussfolge und 4 weitere Projektile trafen einen Menschen aus geringer Entfernung. Niedrige Fehlschüsse lassen sich sowohl mit bewusstem Danebenschießen als auch mit Unsicherheit, Bewegung oder einem raschen Wechsel der Waffenhaltung erklären. Die Beteiligten bewegten sich während einer sehr kurzen Schussfolge und 4 weitere Projektile trafen einen Menschen aus geringer Entfernung. Niedrige Fehlschüsse lassen sich sowohl mit bewusstem Danebenschießen als auch mit Unsicherheit, Bewegung oder einem raschen Wechsel der Waffenhaltung erklären. In manchen späteren Nacherzählungen heißt es, Calmette habe unter seinem Schreibtisch Schutz gesucht und Henriette habe weiterhin auf ihn geschossen. Dafür gibt es keine ausreichend sichere Grundlage. Auch Behauptungen über Schüsse ins Gesicht oder einen eindeutig rekonstruierten Wechsel der Schussrichtung passen nicht verlässlich zu den medizinischen Befunden. Eine dramatische Szene lässt sich daraus erzählen. Eine belegbare Darstellung wäre es aber nicht. Redaktionsmitarbeiter eilten in das Büro. Henriette versuchte nicht zu fliehen. Zeitungen überlieferten von ihr Äußerungen wie »Es gibt keine Gerechtigkeit mehr in Frankreich« und »Ich bin eine Dame«. Wortlaut und Situation unterscheiden sich je nach Bericht. Die Sätze gehören zur zeitgenössischen Überlieferung, dürfen aber nicht wie ein stenografisch gesichertes Protokoll behandelt werden. Calmette wurde in die Klinik des Chirurgen Charles Hartmann in Neuilly gebracht. Die Ärzte operierten ihn. Seine inneren Verletzungen waren zu schwer. Kurz vor Mitternacht starb er im Alter von 55 Jahren. Henriette fuhr unter Polizeibegleitung in ihrem eigenen Auto zur Wache. Dass ihr dies gestattet wurde, fiel bereits damals auf und wurde als Zeichen ihrer gesellschaftlichen Sonderstellung gedeutet. Noch in derselben Nacht kam sie in das Pariser Frauengefängnis Saint-Lazare. Die Nachricht verbreitete sich. Noch während Calmette lebte, sammelte sich vor dem Figaro in der Rue Drouot eine Menschenmenge. Abendausgaben meldeten die Schüsse, in Cafés und Theatern wurde über den Zustand des Journalisten gesprochen. Vor der Polizeiwache, in der Henriette zunächst vernommen wurde, drängten sich Neugierige und Gegner der Familie Caillot. Joseph wurde bei seiner Ankunft erkannt und beschimpft. Die Polizei befürchtete Ausschreitungen. Zeitgenössischen Berichten zufolge brachte sie Henriette deshalb später über einen seitlichen Ausgang fort. Dieser unmittelbare Zorn ist wichtig, weil er eine spätere Vereinfachung widerlegt. Paris reagierte nicht von Beginn an geschlossen mit Verständnis für die Täterin. In den ersten Stunden überwogen Schock und Empörung. Die freundlichere Erzählung von der verzweifelten Ehefrau entstand im politischen und juristischen Streit der folgenden Monate. Auch Calmettes Tod wurde zu einem öffentlichen Ereignis. Kollegen und politische Verbündete stellten ihn als Opfer eines Angriffs auf Pressefreiheit und staatliche Kontrolle dar. Anhänger der Caillaux warnten im Gegenzug davor, die aggressive Kampagne des Figaro aus der Vorgeschichte zu löschen. Bereits hier entstanden die beiden Deutungen, die später im Gerichtssaal aufeinanderprallten. Tötung eines unabhängigen Journalisten aus politischem Interesse oder katastrophale Reaktion auf eine unerbittliche persönliche Verfolgung. Am folgenden Tag, dem 17. März 1914, trat Joseph Caillaux als Finanzminister zurück. Seine Frau hatte den Mann getötet, der seit Wochen eine Kampagne gegen ihn geführt hatte. Unabhängig von Henriettes Motiv war Josephs politische Position damit vorerst unhaltbar geworden. Kommen wir jetzt zu der Frage nach der Absicht. Da Henriette die Schüsse zugab, musste Untersuchungsrichter Henri Boucard nicht nach einer unbekannten Täterin suchen. Seine Ermittlungen konzentrierten sich auf Vorbereitung, Absicht und Geisteszustand. Für eine geplante Tat sprachen mehrere konkrete Umstände. Erstens hatte Henriette die Pistole am Tattag gekauft. Zweitens hatte sie die Waffe auf einem Schießstand ausprobiert. Drittens nahm sie eine geladene Pistole mit in die Redaktion. Viertens hinterließ sie ihrem Mann eine Nachricht, die mit ernsten Folgen rechnete. Fünftens wartete sie etwa eine Stunde auf Calmette. Sechstens feuerte sie 6 Mal. 4 Schüsse trafen. Diese Indizien belegen Vorbereitung. Ob sie darüber hinaus den festen Vorsatz beweisen, Calmette zu töten, war die entscheidende juristische Streitfrage. Henriette erklärte, sie habe Calmette erschrecken und einen Skandal hervorrufen wollen, um weitere Veröffentlichungen zu verhindern. Von einer gezielten Tötung habe sie Abstand halten wollen. Im entscheidenden Augenblick hätten in ihr, so ihre später oft zitierte Schilderung, 2 gegensätzliche Willen gekämpft. Sie habe beim ersten Schuss tief gezielt. Danach habe die Selbstladepistole in ihrer Erregung gleichsam weitergeschossen. Technisch feuerte die Browning nicht von allein. Für jeden Schuss musste der Abzug erneut betätigt werden. Eine Selbstladepistole lädt nach jedem Schuss die nächste Patrone. Sie setzt die gesamte Serie aber nicht ohne weitere Betätigung fort. Henriettes Aussage lässt sich daher eher als Beschreibung eines subjektiv erlebten Kontrollverlusts verstehen, nicht als Erklärung einer technischen Fehlfunktion. Die Verteidigung verwies zusätzlich auf ihre gesellschaftlichen Verabredungen, ihre Kleidung für den Abend und ihre angebliche Absicht, nach dem Gespräch zum Tee zu fahren. Die Anklageseite verwies dagegen auf den Waffenkauf, die Übungsschüsse, die Nachricht an Joseph und das lange Warten. Bereits vor dem Prozess lagen somit widersprüchliche Signale vor, die unterschiedlich gedeutet werden konnten. Die französische Voruntersuchung, die sogenannte Instruction, war eigentlich nicht öffentlich. Trotzdem gelangten Aussagen, Gutachten und Gerüchte an die Presse. Zeitungen veröffentlichten Details lange bevor eine Jury sie im Gerichtssaal gehört hatte. Der Fall wurde dadurch ein zweites Mal zum Produkt der Presse. Zuerst hatte der Figaro Joseph Caillaux öffentlich angegriffen. Nach Calmettes Tod kämpften Zeitungen unterschiedlicher politischer Richtungen um die Deutung der Tat. Für die einen war Henriette eine berechnende Täterin, die einen Kritiker ihres Mannes beseitigt hatte. Andere stellten sie als verzweifelte Ehefrau dar, die unter einer unerträglichen Kampagne zusammengebrochen sei. Von einer unvoreingenommenen Öffentlichkeit konnte kaum die Rede sein. Auch die späteren Geschworenen lebten in dieser Öffentlichkeit. Es gab keine Abschirmung, die ihre Kenntnisse von der monatelangen Berichterstattung hätte verhindern können. Sie kannten die politische Bedeutung der beteiligten Namen, bevor sie den Gerichtssaal betraten. Die Berichterstattung beschränkte sich kaum auf Beweismittel. Zeitungen beschrieben Henriettes Gesicht, ihre Kleidung, ihre Stimme und die Art, wie sie weinte oder schwieg. Je nach politischer Richtung erschien dieselbe Geste als echte Erschöpfung, geschickte Schauspielerei oder kalte Selbstkontrolle. Der weibliche Körper der Angeklagten wurde damit selbst zu einem vermeintlichen Beweisstück. Solche Texte sagen häufig mehr über die Erwartungen der Beobachter aus, als über Henriettes tatsächlichen inneren Zustand.
2: Das muss man ja auch bedenken. Man kann ja alles in gewisse Richtungen lenken. Ja. Also man sieht es ja auch grundsätzlich bei gefühlt jedem größeren Gerichtsprozess, wenn der oder die Angeklagte irgendwie sehr emotional ist, dann wird es in die eine Richtung gedeutet, ist man in Anführungszeichen zu kalt, ne, also hat wenig Regung, dann geht das wieder in eine andere Richtung und eigentlich kann man es auch nie richtig machen.
1: Ja, ist so.
2: Weil es gibt immer jemanden, der das dann genau so deutet, wie er das gerne hätte, dass man es deutet.
1: Ja, es ist alles eine Ansichtssache und wie du es interpretierst, ne, so wie du es sehen willst auch.
2: Und gerade wenn die Zeitungen da ja auch so politisch sind, dann ist es natürlich klar, dass je nachdem in welche Richtung, also quasi für welches Lager sie sind, dass die einen dann sagen, also die quasi pro Henriette sind, dass sie sagen, ne, die ist total erschöpft, die ist total

0: zu ihrer Betreuung eingesetzt worden sein. Die Gefängnisleitung verteidigte diese Behandlung mit bestehenden Vorschriften und ärztlichen Entscheidungen.
1: Interessant.
0: Ja, fand ich auch total interessant. Auch wenn einzelne Annehmlichkeiten formal zulässig waren, verstärkten sie den Eindruck einer Justiz, die gesellschaftliche Unterschiede bis in die Haft hinein fortsetzte. Andere Gefangene verfügten weder über Henriettes Vermögen noch über ihren politischen Einfluss. Dieser Punkt beweist nicht, dass das spätere Urteil gekauft oder angeordnet war. Er zeigt aber, unter wie ungleichen Voraussetzungen Angeklagte ein Verfahren durchstehen konnten. Die Haftzeit gab Fernand Labori Gelegenheit, die Verteidigung vorzubereiten. Labori gehörte zu den bekanntesten französischen Anwälten seiner Zeit. Er hatte bereits Émile Zola vertreten, den Schriftsteller, der mit seinen offenen Briefen Jacques öffentlich gegen die Verurteilung Alfred Dreyfus protestiert hatte. Später verteidigte Labori auch Dreyfus selbst, einen französischen Offizier, der zu Unrecht wegen Landesverrats verurteilt worden war. Im Fall Caillaux ging es Labori darum, die belastenden Vorbereitungen auf die Tat in die Geschichte einer zunehmend überforderten und unter Druck stehenden Frau einzubetten. Der Prozess begann am 20. Juli 1914 vor der Cour d'Assises de la Seine in Paris. Den Vorsitz führte Richter Louis Albanel. Über Schuld oder Freispruch entschieden 12 männliche Geschworene. Frauen hatten in Frankreich zu diesem Zeitpunkt weder das Wahlrecht noch Zugang zu einer solchen Jury. Der Saal war überfüllt. Journalisten aus Frankreich und aus dem Ausland berichteten täglich. Zuschauerplätze waren begehrt und die Erscheinung der Angeklagten wurde bis zu Kleidung, Gestik und Tränen beschrieben. Politik, Prominenz und Ehebruch machten das Verfahren zu einem Medienereignis. Der tote Gaston Galmette drohte dabei zeitweise hinter der Inszenierung seiner Schützin zu verschwinden. An 8 Verhandlungstagen traten neben Augenzeugen und Sachverständigen auch Minister, frühere Regierungschefs, Abgeordnete, Journalisten und Schriftsteller auf. Ein großer Teil des politischen Frankreichs schien im Saal versammelt. Aus einem Verfahren über 6 Schüsse wurde dadurch erneut eine Auseinandersetzung über Joseph Caillaux, seine Gegner und die Macht der Presse.
1: Ich muss mal gerade ganz kurz vielleicht fragen, warum wurden denn so viele Leute gehört, die eigentlich so gut wie gar nichts damit zu tun hatten?
0: Das habe ich gar nicht herausgefunden. Also das wurde auf jeden Fall immer wieder erwähnt.
1: Es mag ja natürlich vielleicht Sinn machen, wenn man bedenkt, also wenn man quasi Hintergrundgeschichte, weswegen Calmette gegen Caillaux vorgegangen ist.
0: Ja, und vielleicht auch Befragungen von wegen, wie ging es denen damit, ne? Was, ne? Also genau. So die Hintergründe. Ging's, war sie jetzt wirklich die Frau, die einfach Angst hatte um die Zukunft?
1: Genau, oder war sie eine eiskalte Mörderin?
0: Genau, ja, vielleicht deswegen. Ja.
1: Also ich meine, die Augenzeugen verstehe ich, Sachverständige verstehe ich auch, ne? Aber der Rest, also ja. Vor allen Dingen auch Journalisten und Schriftsteller, also wie halt, könnte halt wirklich nur sein, um so ein Gesamtbild einzuordnen, aber
0: ja, die bestimmt auch um die Seite von dem Calmette auch, also des Opfers quasi, ne? Da passen ja. Die Journalisten und Schriftsteller ja zu.
1: Das würde, ja stimmt, das würde passen. Aber es ist trotzdem interessant.
0: Die juristischen Rollen werden in populären Darstellungen häufig verwechselt. Deshalb hier eine klare Zuordnung. Fernand Labori verteidigte Henriette Caillaux. Jules Herbault trat als Avocat General für die staatliche Anklage auf. Charles Chenu vertrat Calmettes Familie als Anwalt der Zivilpartei. Er war damit ein scharfer Gegner Henriettes im Gerichtssaal, aber nicht der staatliche Anwalt. Diese Unterscheidung ist wichtig. Chenu konnte im Namen der Hinterbliebenen argumentieren und Schadensersatzansprüche vertreten. Über die strafrechtliche Anklage entschied der Staat, vertreten durch Herbault. Für mich persönlich ist es total schwierig zu folgen, wenn das alles auch Namen sind, die ich mir nicht gut merken kann, weil das einfach jetzt französische Namen sind. Also es fällt mir viel, viel schwerer, ist mir aufgefallen, zu folgen, als bei deutschen oder englischen Namen. Ich weiß nicht, ob das nur mir so geht oder ob das vielen so geht.
1: Ja, ich muss auch, dadurch, dass die auch alle irgendwie so ein bisschen ähnlich teilweise klingen.
0: Ja, also das fällt mir ganz schwer bei diesen, ja, muss jetzt nicht Frankreich sein, ne? Bei den Namen, die man nicht so häufig hört.
1: Vielleicht, liebe Bloodies, lasst mal einen Kommentar da, ob es euch auch so geht.
0: Das französische Schwurgerichtsverfahren jener Zeit unterschied sich deutlich von einem heutigen deutschen Strafprozess. Die Persönlichkeit der Angeklagten und ihre Lebensgeschichte nahmen sehr viel Raum ein. Richter Albanel

0: forderte Henriette auf, alles zu erzählen, was sie für nützlich hielt. Sie sprach über ihre erste Ehe, ihre Beziehung zu Joseph, die Scheidungen, die Briefe und den Druck der Figaro-Kampagne. Ihre Verteidigung musste zwei schwer miteinander vereinbare Linien verbinden. Einerseits wollte sie zeigen, dass Henriette bewusst zum Figaro gefahren war, um ihren Ruf und ihren Mann zu schützen. Das verlieh ihrer Handlung in den Augen damaliger Zuhörer ein nachvollziehbares Motiv. Andererseits durfte dieser bewusste Entschluss nicht als fester Tötungsplan erscheinen. Labori stellte deshalb den seelischen Zustand in den Mittelpunkt. Die monatelangen Angriffe, die öffentliche Demütigung durch Tonjo, die Angst vor den einzelnen Briefen und die Sorge um Joseph hätten Henriettes Urteilskraft zunehmend beeinträchtigt. Im Moment der Schüsse habe sie die Kontrolle verloren. Hier griff die Verteidigung auf Vorstellungen zurück, die heute wissenschaftlich und gesellschaftlich überholt sind. Frauen galten in Teilen der zeitgenössischen Medizin, Psychologie und Literatur als stärker von Emotionen bestimmt und weniger fähig, heftige Affekte zu beherrschen. Henriette wurde zugleich als hingebungsvolle Ehefrau und als Opfer ihrer angeblich weiblichen Nervennatur präsentiert. Labori's Strategie war moderner, als es der bloße Hinweis auf weibliche Gefühle vermuten lässt. Um 1900 gewannen Theorien über das Unbewusste, automatische Handlungen und gespaltene seelische Vorgänge an Aufmerksamkeit. Ein von der Verteidigung angeführter Spezialist beschrieb Henriettes Tat als Folge eines unterbewussten Impulses und sprach sinngemäß von einer Spaltung der Persönlichkeit. Solche Begriffe klangen wissenschaftlich, waren aber keine objektive Messung des Tatentschlusses. Sie übersetzten Henriettes Selbstdarstellung in die Fachsprache ihrer Zeit. Vor den Geschworenen konnte sie als liebende Frau erscheinen, deren Gefühle die Kontrolle übernommen hatten, gegenüber Fachleuten als Mensch, dessen bewusster Wille von tieferen psychischen Vorgängen überlagert worden sei. Die Wirkung dieser Doppelstrategie liegt auf der Hand. Sie erklärte Vorbereitung und Kontrollverlust gleichzeitig. Henriette konnte eine Pistole kaufen und trotzdem behaupten, im entscheidenden Moment nicht frei über ihre Handlungen verfügt zu haben. Genau diese Verbindung machte die Verteidigung so geschickt. Ob sie wahr war, ließ sich medizinisch nicht beweisen. Oft wird deshalb gesagt, sie sei wegen eines Crime Passionnel, eines Verbrechens aus Leidenschaft, freigesprochen worden. Dieser Ausdruck beschreibt die kulturelle und rhetorische Rahmung des Falls. Er war kein eigener Straftatbestand und auch keine offizielle Formel des Urteils. Ebenso wenig verkündeten die Geschworenen eine medizinisch definierte akute seelische Notlage. Solche Begriffe sind spätere Zusammenfassungen der Verteidigungsstrategie, keine wörtliche Urteilsbegründung. Chenu rückte für Calmettes Familie die bereits geschilderte Vorbereitung in den Vordergrund. Aus seiner Sicht ergab die Abfolge der Handlungen einen planvollen Entschluss und widersprach Henriettes Darstellung eines plötzlichen Kontrollverlusts. Hinzu kam der Streit um die angeblich bevorstehende Veröffentlichung von Henriettes Briefen. Die Verteidigung behandelte diese Gefahr als unmittelbaren Auslöser. Chenu bestritt, dass Calmette diese Schreiben besessen oder ihre Publikation geplant habe. Damit griff er einen entscheidenden Teil der Motivgeschichte an. Wenn keine Veröffentlichung gedroht hatte, hatte Henriette aufgrund einer Befürchtung gehandelt und nicht aufgrund eines tatsächlich angekündigten Angriffs.
1: Naja gut, aber auf der anderen Seite muss man ja auch davon ausgehen, dass sie wirklich dachte, dass diese Briefe veröffentlicht werden können. Ja. Wenn schon seit Monaten immer wieder gegen die beiden also mehr gegen ihren Mann, aber natürlich in gewissermaßen gegen beide geschossen wird. Und sie dann sieht, dass sogar ein anderer Brief, der schon 13 Jahre alt war, auch veröffentlicht wird, dann hat sie natürlich Angst, dass dann auch die aktuelleren Briefe oder beziehungsweise die Briefe aus ihrer außerehelichen Zeit veröffentlicht werden würden. Und
0: ja, und der Presse kannst du ja auch nicht trauen, das hat sie jetzt dann zu Genüge zu der Zeit auch schon gelernt. Ne?
1: Genau, und man muss ja auch einfach mal sagen, wie es ist. Man weiß ja auch, glaube ich, nicht genau, wie er damals an diesen anderen Brief gekommen ist, weil er wird ja diesen bewusst ausgewählt haben, um ihn zu veröffentlichen. Und ja, also ich meine, sie konnte sich ja nicht sicher sein, dass er nicht auch Briefe von den beiden besitzt. Und selbst wenn er sie denn besessen haben sollte, vielleicht nicht geplant hatte zu veröffentlichen, aber sie musste immer damit rechnen.
0: Ja, definitiv.
1: Also deswegen finde ich, kann man da dann nicht sagen, nur weil nicht bewiesen werden konnte, dass er das hatte, ne, also vorhatte, dann ist es kein Motiv mehr.
0: Ja, vor allem, es konnte ja auch nicht bewiesen werden, dass er es nicht vorhatte. Also, das weiß ja gar keiner.
1: Genau, er ist ja tot. Genau. Und selbst wenn er das überlebt hätte, hätte er garantiert einen Teufel getan, zu sagen, ja, ja, das hatte ich vor.
0: Ja, der Staatspräsident Raymond Prankery erschien entgegen mancher späterer Darstellungen nicht persönlich im Zeugenstand. Seine zuvor unter Eid aufgenommene Erklärung wurde in das Verfahren eingeführt. Darin bestätigte er, dass Joseph Caillaux nach der Veröffentlichung von Tonjo mit ihm über die Sorge vor weiteren Briefen gesprochen hatte, die Henriette treffen könnten. Er bestätigte damit die geäußerte Angst des Paares. Er konnte nicht bestätigen, dass Calmette solche Briefe wirklich besaß. Joseph Caillaux trat selbst ausführlich auf. Seine Aussage verlagerte die Aufmerksamkeit zeitweise vom Handeln seiner Frau auf die politische Kampagne und seine frühere Ehe. Auch Bert Gardin wurde gehört. Damit gelangten private Konflikte, die Jahre zuvor begonnen hatten, vor ein großes Publikum. Die ehemalige Ehefrau brachte eine eigene Sicht auf Josephs Verhalten ein, die Henriettes Erzählung widersprach. Für die Schuldfrage war vieles davon nur mittelbar relevant. Für die Geschworenen entstand jedoch ein umfassendes Charakterbild aller Beteiligten. Das damalige Verfahren erlaubte dem Gericht, weit in Biografien und moralische Bewertungen vorzudringen. Wer glaubwürdig, ehrenhaft, weiblich oder männlich erschien, konnte deshalb fast ebenso wichtig werden wie die technische Analyse der Waffe. Der Prozess verhandelte dadurch zwei Ebenen zugleich. Auf der einen standen überprüfbare Handlungen, über die haben wir jetzt schon mehrfach gesprochen, und auf der anderen standen dann eben die inneren Vorgänge. Die erste Ebene ließ sich durch Zeugenaussagen und Gegenstände belegen, die zweite war stark davon abhängig, ob die Geschworenen Henriette glaubten. Die Geschworenen mussten nicht zwischen einer lebenslangen Strafe und vollständiger Straflosigkeit wählen. Das damalige französische Recht kannte mildernde Umstände. Selbst bei einem Schuldspruch konnten sie solche anerkennen. Nach Behrensens Darstellung hätte dann eine deutlich herabgesetzte Strafe verhängt werden können. Bei der hier verhandelten Tat kam eine Mindeststrafe von 5 Jahren Zwangsarbeit in Betracht. Diese Möglichkeit ist wichtig, weil sie eine verbreitete, vereinfachte Erzählung korrigiert. Ein Freispruch war nicht der einzige Weg, Henriette vor der härtesten Strafe zu bewahren. Die Jury hätte Schuld feststellen und zugleich mildern können. Sie entschied sich für die weitgehende Variante. Am 28. Juli 1914 zogen sich die 12 Geschworenen zur Beratung zurück. Sie kehrten mit einem Freispruch zurück. Henriette Caillaux verließ den Gerichtssaal als freie Frau. Die Beratung dauerte knapp eine Stunde. Im Saal reagierten Anhänger der Familie erleichtert, während Gegner den Ausgang als Skandal betrachteten. Die politische Presse ordnete auch das Urteil sofort in ihre bestehenden Lager ein. Der Freispruch beendete den Streit daher nicht. Er verschob ihn von der Frage nach Henriettes Tat auf die Frage, ob Frankreichs Justiz gegenüber Reichtum, Prominenz und einer wirkungsvollen Inszenierung zu nachgiebig gewesen war. Die Jury gab keine schriftliche Begründung ab. Deshalb können wir nicht mit Sicherheit sagen, welche Argumente für jeden einzelnen Geschworenen ausschlaggebend waren. Es ist plausibel, dass Laboris Darstellung des emotionalen Kontrollverlusts Wirkung zeigte. Auch zeitgenössische Geschlechterbilder, die politische Polarisierung des Falls und Henriettes gesellschaftliche Stellung können die Wahrnehmung beeinflusst haben. Aus dem Ergebnis allein lässt sich jedoch keine offizielle Begründung ableiten. Juristisch bedeutete der Freispruch nicht, dass niemand geschossen hatte oder Calmettes Tod zweifelhaft gewesen wäre. Die Tat war unbestritten. Die Jury verneinte die ihr vorgelegte strafrechtliche Schuldfrage. Gerade der Abstand zwischen den gut belegten Vorbereitungen und diesem Erlebnis machte den Fall schon 1914 so kontrovers. Wer den Freispruch heute als Beweis für gekaufte Justiz bezeichnet, geht über die Quellen hinaus. Es gibt keinen belastbaren Nachweis, dass die Geschworenen bestochen wurden oder eine politische Stelle das Urteil befahl. Genauso ungenau wäre es, den Ausgang schlicht mit einer damals klar geregelten Ausnahme für Verbrechen aus Leidenschaft zu erklären. Der Fall zeigt eher, wie stark ein offenes Juryverfahren von Erzählungen über Charakter, Geschlecht, Ehre und gesellschaftliche Achtbarkeit geprägt sein konnte. Das Datum des Freispruchs hat dem Fall eine zusätzliche historische Bedeutung gegeben. Am 28. Juli 1914 erklärte Österreich-Ungarn Serbien den Krieg. Damit begann der militärische Konflikt, aus dem innerhalb weniger Tage der Erste Weltkrieg entstand. Der Caillaux-Prozess hatte am 20. Juli begonnen. 3 Tage später übermittelte Österreich-Ungarn Serbien sein Ultimatum. Während europäische Regierungen über Mobilmachung, Bündnisse und diplomatische Antworten berieten, füllten die Vorgänge im Pariser Gerichtssaal weiterhin große Teile der französischen Presse. Edward Berenson weist darauf hin, dass manche führenden Zeitungen selbst am 29. Juli dem Fall Caillaux auf ihren Titelseiten mehr Raum gaben als den Kämpfen zwischen Österreich-Ungarn und Serbien. Das ist ein bemerkenswerter Befund über mediale Aufmerksamkeit. Er beweist weder, dass die französische Bevölkerung die Gefahr vollständig übersah, noch dass der Prozess politische Entscheidungen verursachte. Zwischen der Tötung Calmettes und dem Ausbruch des Weltkriegs besteht keine belegte Kausalkette. Der Prozess löste die Juli-Krise nicht aus, veränderte die Bündnissysteme nicht und traf keine Entscheidung über Krieg oder Frieden. Seine Gleichzeitigkeit zeigt, wie ein innenpolitischer Sensationsfall selbst während einer internationalen Krise enorme Aufmerksamkeit binden konnte. Mitunter wird darüber spekuliert, Joseph Caillaux hätte den Krieg verhindern können, wenn die Tat seiner Frau seiner Rückkehr an die Regierungsspitze nicht belastet hätte. Dafür gibt es keinen Beweis. Außenpolitik wurde von mehreren Regierungen, Militärführungen und Bündnissen bestimmt. Ein solches Gegenbild kann als Gedankenexperiment interessant sein, eine historische Schlussfolgerung lässt sich daraus nicht ziehen. Die belegbare Verbindung ist schlichter und aussagekräftig genug. Während Europa auf einen Krieg zusteuerte, verfolgte Frankreich einen Prozess, in dem Presse, Politik, Privatsphäre und Gewalt aufeinandertrafen. Der Freispruch und die Kriegserklärung fielen auf denselben Tag. Josephs politische Karriere war durch die Tat und den Prozess schwer belastet, aber nicht beendet. Bereits am 26. April 1914 war er erneut als Abgeordneter gewählt worden. Während des Krieges verlor er jedoch an Einfluss. Seine Forderung nach einem Verständigungsfrieden brachte ihn in Konflikt mit der Regierung und besonders mit Georges Clemenceau. Im Dezember 1917 wurde seine parlamentarische Immunität aufgehoben. Am 14. Januar 1918 kam er in Haft. Ihm wurden Kontakte und Geschäfte vorgeworfen, die als Unterstützung des Feindes ausgelegt wurden. Nach einem langwierigen politischen und juristischen Verfahren verurteilte ihn der französische Senat als Hochgericht am 23. April 1920 wegen Korrespondenz mit Angehörigen einer feindlichen Macht zu 3 Jahren Haft und zum Verlust seiner politischen Rechte. Die Untersuchungshaft deckte diese Strafe bereits ab. Von weitgehenden Vorwürfen wurde er nicht verurteilt. Auch dieser Abschnitt seiner Biografie wird oft verkürzt als erwiesener Landesverrat bezeichnet. Das ist zu pauschal. Der konkrete Schuldspruch lautete auf Korrespondenz mit dem Feind, die schwereren Anschuldigungen führten nicht zu einer entsprechenden Verurteilung. Am 1. Januar 1925 wurde Caillaux amnestiert und erhielt seine politischen Rechte zurück. Im Juli desselben Jahres wurde er in den Senat gewählt. Er übernahm nochmals das Finanzministerium, zunächst von April bis Oktober 1925, erneut kurz im Sommer 1926 und für wenige Tage im Juni 1935. Anschließend blieb er Senator. Am 10. Juli 1940 stimmte er wie die Mehrheit der anwesenden Parlamentarier für die Übertragung umfassender Vollmachten an Philippe Pétain. Joseph Caillaux starb am 21. November 1944.
1: Das heißt, er war quasi 5 Jahre lang raus aus der ganzen Politik und ist dann nach allem nochmal wieder freiwillig zurückgekehrt und war dann ja wirklich nochmal lange wieder in der Politik, also nochmal weitere 15 Jahre. Mhm. Das ist schon
0: krass, ne?
1: Ja, also ich weiß nicht, ob ich damals dann nach allem, was passiert ist und mit 3 Jahre Haft und allem, ob ich dann nochmal wirklich Lust gehabt hätte, da wieder zurückzugehen.
0: Ich definitiv nicht.
1: Aber spannend, auch, dass er so lange dann da wirklich noch wieder drin gewesen ist. Also, dann haben sie ja auch anscheinend quasi alles in Anführungszeichen vergessen, was da dann ja vorgefallen ist.
0: Ja, scheinbar schon, ja. Ja, Henriette trat nach dem Prozess deutlich seltener öffentlich in Erscheinung. Sie blieb mit Joseph verheiratet und wandte sich später intensiv der Kunstgeschichte zu. Anfang der 1930er Jahre studierte sie an der École du Louvre. Ihr besonderes Interesse galt dem französischen Bildhauer Elmé Jules Dalou. 1935 veröffentlichte sie ein umfangreiches Werkverzeichnis unter dem Titel Elmé Jules Dalou, 1838 bis 1902. Das Buch wird bis heute in kunsthistorischen Bibliotheken und Katalogen geführt. Dieser Teil ihres Lebens steht in starkem Kontrast zu der Rolle, auf die sie in der Erinnerung häufig reduziert wird. Henriette Caillaux starb am 29. Januar 1943 im Alter von 68 Jahren. Sie erlebte damit noch einen großen Teil des Zweiten Weltkriegs, äußerte sich öffentlich aber kaum noch zu dem Verfahren, das ihren Namen international bekannt gemacht hatte. Gaston Calmette hinterließ seine Familie, Freunde und Kollegen. Die politische Auseinandersetzung, die er geführt hatte, kann kritisch beurteilt werden. Die Veröffentlichung eines privaten Briefes war ein aggressiver journalistischer Schritt. Keine dieser Feststellungen macht seine Tötung zu einer legitimen Antwort. Sein Name blieb in der Literaturgeschichte durch Proust-Widmung erhalten. Auch die Kunst reagierte unmittelbar auf den Fall. Robert Delaunay schuf 1914 das Gemälde Drame Politique, auf Deutsch meist politisches Drama genannt, das Zeitungsausschnitte und die öffentliche Erregung um die Tötung aufgriff. Der Fall überdauerte, weil er mehrere Fragen offen hält, obwohl die Täterin bekannt ist. Wie weit darf eine Zeitung in das Privatleben eines Politikers eindringen? Wann wird Vorbereitung zum Beleg eines Tötungsvorsatzes? Wie stark beeinflussen Geschlechterbilder und gesellschaftlicher Rang die Glaubwürdigkeit vor Gericht? Und wie erzählt man die Geschichte einer Täterin, ohne das getötete Opfer zur Nebenfigur zu machen? Im Fall Henriette Caillaux fehlt das klassische Rätsel nach der Täterin. Offen blieb, welches Ziel sie verfolgte, als sie mit einer geladenen Pistole zum Figaro fuhr und wie die Geschworenen ihre Verantwortung bewerteten. Der Fall zwingt dazu, äußerlich belegbare Handlungen und innere Beweggründe voneinander zu trennen. Die Vorbereitung ließ sich nachvollziehen. Welches konkrete Ziel Henriette damit verfolgte, hing weitgehend von ihrer eigenen Aussage und der Einschätzung der Geschworenen ab. Die Verteidigung verband diese Unsicherheit mit damaligen Vorstellungen über weibliche Emotionalität. Henriettes Vermögen, ihre gesellschaftliche Stellung und ihr prominenter Anwalt verschafften ihr zugleich bessere Bedingungen, als viele andere Angeklagte sie hatten. Das rechtfertigt eine Diskussion über Privilegien vor Gericht. Für einen erkauften oder politisch angeordneten Freispruch fehlt dagegen ein belastbarer Nachweis. Gaston Calmette führte eine harte und zunehmend persönliche Pressekampagne. Mit der Veröffentlichung eines privaten Briefes überschritt er aus heutiger Sicht eine Grenze, deren politische Rechtfertigung umstritten blieb. Henriette Caillaux reagierte darauf mit tödlicher Gewalt. Beides gehört zur Geschichte, ohne dass das eine das andere entschuldigt. Sakura, wenn du die Indizien und den damaligen Prozess gegeneinander abwägst, was erklärt den Freispruch für dich am ehesten? Laboris Darstellung eines Kontrollverlusts, das Frauenbild der Zeit oder Henriettes gesellschaftliches Privileg?
1: Ach, gute Frage. Also ich muss ganz ehrlich sagen, ich habe auch während des ganzen Falls immer viel hin und her überlegt. Wie ich, wenn ich jetzt in so einer Jury gesessen hätte, entschieden hätte. Mhm. Weil, also ich meine, Fakt ist, dass sie jemanden ermordet hat. So. Jo. Also das lässt sich ja nicht außen vor setzen. Und für mich zählt die Art und Weise, dass sie aktiv losgegangen ist und eine Waffe gekauft hat, dass sie damit Schießen geübt hat, dass sie da auch noch auf ihn gewartet hat. Also für mich, bin ich ganz ehrlich, zählt das für umfangreiche Vorbereitungen. Mhm. Es wäre anders gewesen, wäre sie zum Beispiel hingefahren, hätte auf ihn gewartet und hätte einfach ein Gespräch mit ihm suchen wollen. Und in diesem Gespräch hätte er ihr dann vielleicht gesagt, ja, ich habe Briefe, auch wenn er sie vielleicht damit hätte provozieren wollen, ne, weil es weiß ja keiner, was die beiden miteinander besprochen haben. Und dann hat sie sich die Glaskugel vom Tisch genommen und hätte auf ihn eingeschlagen. Jetzt ganz blöd gesagt. Ne, dann wäre das aus dem Affekt heraus, aufgrund wahrscheinlich auch diesem ganzen Druck, der seit Monaten auf ihr gelastet hat, passiert. Aber hier hat sie ja wirklich mehrere Schritte, die zu einer Planung dazugehören, umgesetzt. Und deswegen finde ich, kann man nicht sagen, dass es einfach in Anführungszeichen nur aufgrund des seelischen Zustandes passiert ist. Auch wenn ich sagen muss, dass ich das, wie die Zeitung mit den beiden umgegangen ist, absolut verwerflich finde. Und deswegen, also ich weiß es nicht. Also auf der einen Seite habe ich mich so ein bisschen gefreut, dass es für sie einen Freispruch gab, weil ich glaube nicht, dass sie eine eiskalte Mörderin ist. Ne? Also nicht jemand, der quasi einen Mord plant und danach denkt, ja, war super, ich plane direkt den nächsten Mord. sondern weil es ja wirklich ganz gezielt gewesen ist.
0: Ja.
1: Es wäre vielleicht auch nochmal was anderes gewesen, hätte sie ihn zum Beispiel in irgendeiner dunklen Gasse erschossen. Dann hätte man sagen können, sie hätte auch noch versucht, damit durchzukommen, dass keiner, ne, sie in Verdacht hat oder sowas. Also es widerspricht sich so viel in diesem Fall.
0: Ja, total.
1: Ja, ich weiß auch nicht, ehrlich gesagt, wie ich entschieden hätte und was ich dann sehen würde, was wirklich der Punkt

0: für den Freispruch. Also es kann natürlich wirklich sein, dass auch so ein bisschen das gesellschaftliche Privileg vielleicht in Verbindung mit dem Frauenbild der Zeit ihr so ein bisschen den Arsch gerettet hat. Und ich muss auch sagen, ich bin immer noch total überrascht darüber, dass sie überhaupt auch solche enormen Privilegien im Gefängnis hatte.
1: Ja, man weiß es nicht, ne?
0: Mit der eigenen Zufuhr und allem. Also, sorry, das habe ich noch nie gehört. Deswegen, aber ja gut, es würde mich nochmal interessieren, wie du das siehst.
1: Ja, ich bin da tatsächlich auch die ganze Zeit hin und her gerissen. Ich überlege dann immer, ja, auf eine Art, okay, Freispruch, ja. Sie hat ja auch viel aushalten müssen und viel Angst haben müssen. Also Zukunftsangst ist natürlich auch wirklich schlimm, ne? Und wenn das dann so öffentlich geht, ne? Wenn, also öffentlich finde ich immer nochmal was anderes einfach, ne? Das sind Zeitungen, das liest jeder. Irgendwie bist du so, ja, präsent für jeden. Andersrum ist es da wieder, das ist wieder die Zeit, da ist es auch in Anführungszeichen nur eine Zeitung, ne? Also heute fände ich es noch tausendmal fataler, weil es heute wirklich auf der ganzen Welt mit deinem Gesicht und allem, ne? Also, ja, aber.
0: Na gut, damals war es für sie wahrscheinlich die ganze Welt.
1: Ja, ne? Sie hat ihn nun mal erschossen, ja. Er ist nun mal gestorben und ich weiß nicht, ich hätte vielleicht zumindest sie 5 Jahre gegeben. Also ich hätte vielleicht jetzt auch nicht die Höchststrafe gegeben, aber ich glaube, ich hätte auch nicht unbedingt einen Freispruch gegeben. Auf eine Art ja, auf eine Art nein. Es kommt immer darauf an, welche Punkte man höher setzt als die anderen, ne? Schwierig, schwierig. Aber unsere Bloodies können ja mal in die Kommentare schreiben, wie sie entschieden hätten.
0: Ja.
1: Das würde mich mal interessieren.
0: Das ist ja echt so eine Grundsatzdiskussion.
1: Ja, ich hoffe auf jeden Fall, dass man der Geschichte irgendwie folgen konnte, weil die war wirklich schwierig zusammenzukriegen. Auch ich habe auch wirklich Schwierigkeiten, wie schon gesagt, mit den französischen Namen und da irgendwie alles richtig hinzubekommen, dass man es dann auch versteht. Weil mich die Namen sehr verwirren, muss ich sagen. Also das bei den Personen zuzuordnen und es dann irgendwie logisch aufzubauen, das fällt mir tatsächlich teils schwer. Aber ich hoffe, man konnte es alles soweit nachvollziehen. Ich glaube, es ging, ne?
0: Ich hoffe, ebenso. Also ich hatte manchmal auch zwischendurch ein paar Schwierigkeiten. Aber es liegt halt auch einfach daran, dass es ja wirklich, also es ist ein so komplexer Fall, obwohl ja im Endeffekt die Tat selber ja nur ein ganz kleiner Moment davon gewesen ist.
1: Ja, und das Ding ist ja auch, die Frage ist ja immer, was nimmst du rein und was nicht, ne? Ich meine, wir sind jetzt schon ziemlich lang. Und wenn du dann alles immer noch so haarklein mit Hintergrundgeschichten und allem Pipapo dann noch erklärst, dann wird's halt noch länger. Und dann hat auch keiner mehr Lust, das zu hören. Und das ist so schwierig, dann rauszufinden, was nimmst du rein, was ist wichtig und was nicht. Nur ohne diese ganze Geschichte versteht man ja auch ihre Tat nicht. Weißt du? Also das finde ich immer ganz schwierig, dann zu sagen, okay, den Teil müssen wir ausbauen, den Teil nicht. Wann werden wir zu lang? Was fehlt und ist aber eigentlich wichtig? Finde ich immer ganz schwierig, gerade so bei den älteren Sachen auch.
0: Total. Also wie gesagt, ich muss sagen, es war ein super interessanter Fall. Mal ganz anders wieder. Weil, wie schon gesagt, die Tat an sich ja wirklich nur ein ganz kleiner Teil davon gewesen ist und eher das Ganze, wie sich das aufgebaut hat, wie man überhaupt dazu gekommen ist, ja deutlich mehr Raum eingenommen hat. Deswegen,
1: ja, total.
0: Spannender Fall.
1: Aber ich liebe ja sowieso diese Hintergrundgeschichten. Das ist ja mein Ding.
0: Das stimmt.
1: Ja, dann danke Sakura für deine Gedanken und dafür, dass du heute dabei warst. Und danke an euch Bloodies auch fürs Zuhören. Und wenn euch diese Folge gefallen hat, dann abonniert doch Blutvergießen und lasst uns gerne eine Bewertung da. Wir hören uns dann in der nächsten Folge wieder. Und vergesst nicht, manche Tagebücher werden aus Blut geschrieben. Tschüss.
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3: Sie hat deutsche, slowakische, franko-kanadische sowie niederländische Vorfahren, sammelte Messer und ritzte sich in jungen Jahren selbst. Sie trug das Blut von Billy Bob Thornton an einer Kette bei sich, war unter anderem mit Brad Pitt verheiratet und wurde als Lara Croft weltbekannt. Wir sprechen heute über Angelina Jolie.
4: Herzlich herzlich willkommen im Streamcafé. Schön, dass ihr wieder eingeschaltet habt heute für unsere Starlight-Folge. Wir sind da schon bei Folge 8. Heute ist, wie ihr schon erraten konntet, Angelina Jolie dran. Schön, Jörg, dass du da bist.
3: Ja.
4: Freue mich, dass du wieder hier in unserem Aufnahmestudio bist.
3: Ja, schön, mal wieder hier zu sein. Und bei Angelina Jolie, naja, ne, da komme ich doch gerne. Wäre sie persönlich hier, wäre ich sogar noch lieber gekommen.
4: Naja. Habe ich nicht einrichten können, tut mir leid.
3: Schade. Naja. Hast vielleicht die Einladung zu spät rausgeschickt. Wahrscheinlich kommt morgen die E-Mail, dass sie gern gekommen wäre, aber sie hat es zu spät gelesen.
4: Wahrscheinlich so wird es sein.
3: Ja, wir steigen mal ein mit Angelina Jolie in ihrer Familie. Das ist schon ein ganz interessanter Stammbaum. Angelina Jolie wurde am 4. Juli 1975 geboren. Das heißt, die hat heute Geburtstag. Und zwar kam sie in Los Angeles als die Tochter von Schauspieler John Voight und Marjorie Bertrand auf die Welt. Sie ist die jüngste Schwester des Schauspielers James Haven und die Nichte des Songwriters Chip Taylor. Auch interessant, ihre Taufpartner, die Schauspieler Jacqueline Bisset und Maximilian Schell, den kennt vielleicht der ein oder andere noch, hat unter anderem bei Disney das Schwarze Loch mitgespielt.
4: Ja, im Schwarzen Loch bei Disney versinkt manchmal das Geld.
3: Ja, obwohl mich da mal interessieren würde, ob das der Film damals eingespielt hat, gucke ich direkt mal nach, wenn wir hier fertig sind.
4: Gut, dann haben wir noch die Urgroßeltern von Jolie stammen aus Büren in Westfalen und das andere Großelternpaar stammt von dem slowakischen Kosice.
3: Durch ihre Großmutter ist sie übrigens eine Verwandte des ehemaligen niederländischen Premierministers Wim Kok. Also doch, ganz schön breit gefächert die Gene.
4: Ihre Eltern haben am 12. Dezember 1971 geheiratet. Sie trennten sich dann allerdings schon wieder 1976. Bertrand reichte 78 die Scheidung ein, die am 14. April 1980 dann letztendlich auch rechtskräftig wurde.
3: Nach der Trennung ihrer Eltern wuchs Jolie zusammen mit ihrem Bruder erstmal bei der Mutter auf, hat selbst noch keine richtigen Schauspielambitionen gehabt und die Mutter selbst hat ihre Schauspielambitionen auch aufgegeben, um den Kindern und dem neuen Lebensgefährten Bill Day so ein bisschen nah zu sein und zog auch nach Palisades in den US-Bundesstaat New York und da hat Jolie im Nachbarort Tappan die William O. Schaefer Elementary School besucht.
4: Zeit mit ihrem Vater hat sie eigentlich nur während der Schulferien verbracht, wenn sie mit ihrem Bruder dort war oder auch ihr Bruder sie mit zur Dreharbeit mitnahm. Angelina Jolie hat später mal erklärt, dass nicht ihr berühmter Vater der Grund war für ihr Interesse an der Schauspielerei, wie es oft behauptet wird, sondern eher die regelmäßigen Kino- und Theaterbesuche mit ihrer Mutter und ihrem Bruder während ihrer Kindheit.
3: Ja, also in Anführungszeichen gar nicht so richtig in die Wiege gelegt, sondern eher im Kino gesessen und so begeistert gewesen, dass man gesagt hat, ey cool, das will ich selber machen.
4: Ja.
3: Auch interessant, nach außen sieht sie ja immer doch ein bisschen anders da aus. Im Alter von 11 Jahren zog Jolie mit ihrer Familie dann zurück nach Los Angeles. Dort hat sie bis 89 die El Rodeo Elementary School im Stadtteil Beverly Hills besucht. In ihrer Zeit an der High School ist sie oftmals so ein bisschen isoliert worden, weil die anderen Kinder größtenteils aus wohlhabenden Familien stammen, kann man sich ja denken bei Beverly Hills. Und die Mutter hat in der Zeit eher ein bescheidenes Auskommen gehabt, deswegen war sie da so ein bisschen abseits, hat halt auch viel Klamotten aus Secondhand-Läden getragen und ist von den anderen Schülern auch so ein bisschen wegen ihrer markanten Gesichtszüge und der schlanken Erscheinung geneckt worden.
4: Das hat man interessanterweise oft. Mila Kunis geht es ja auch so, dass sie sehr geneckt worden ist. Heute gelten die zwei Frauen so ein bisschen als besonders hübsch. Ne? Das ist
3: ja
4: schon spannend.
3: Interessant, dass Merkmale, die man heute als attraktiv empfindet, damals von den Kindern als unattraktiv empfunden wurden. So ändert sich so der Zeit das Wahrnehmen von der Optik. Ne? Also das perfekte Aussehen gibt es quasi eigentlich zu keinem Zeitpunkt, zu keiner Empore. Jeder mag was anderes.
4: Angelina Jolie galt in jungen Jahren so ein bisschen als aggressiv, bisschen durchgeknallt. Diese markante Art hatte sie an sich. Das tut sich auch in ihrem Leben so ein bisschen mit Billy Bob Thornton widerspiegeln. Da war sie sehr schräg drauf. Sie hat auch Messer gesammelt. Sie hat ja auch, wie wir schon erwähnt haben, sie dieses Ritual, sich selbst zu schneiden gehabt, um Schmerzen zu spüren. Ja, ob sie da so psychologisch Unterstützung hatte, ist mir jetzt nicht so ganz bewusst, aber sicherlich hat sie da eine schwere Phase in ihrem Leben durchgemacht und hat sich ja zum Glück irgendwann mal gefangen, offenbar.
3: Ja, neben der Schule hat Jolie damals schon Schauspielunterricht genommen am Lee Strasberg Theater und Filminstitut. Und da hat sie 2 Jahre lang das Method Acting erlernt. Das ist für eine andere Story, die später nochmal kommt, auch ganz interessant. Mit 14 erhielt sie einen Vertrag als Fotomodel bei der Agentur Finesse Model Management. Ganz interessant, da sie als Model damals keinen nennenswerten Erfolg hatte und nicht Fuß fassen konnte. Wenn man mal guckt, wie oft die Frau später als total attraktiv und gut aussehendste Frau der Welt und so weiter gewählt wurde, gar nicht mehr nachvollziehbar aus der heutigen Zeit. Tja. Aber so war das.
4: Genau. Mit 16 Jahren machte Angelina Jolie ein eigenverantwortliches Lernprogramm. Da machte sie vorzeitig ihren Schulabschluss und mietete sich dann ein eigenes Apartment in der Nähe ihrer Mutter. Sie dachte in der Zeit, in lustiger Weise, darüber nach, ein Bestattungsunternehmen aufzumachen. Nachdem ihr Großvater verstorben war, entschied sich aber dann doch für uns, zum Glück, für die Schauspielerei.
3: Also doch so vom ganzen Gehabe so ein bisschen auch so Gothic-Punk-Style-mäßig, ne? Bestatterin hätte da wahrscheinlich noch gut gepasst zur damaligen Optik und zum Benehmen, wer weiß. Man stellt sich die Bestatter ja manchmal doch ein bisschen skurriler vor, als in Wirklichkeit sind. Wir haben da ja einen Kollegen, das ist ein ganz normaler Mensch. Da wird man nie denken, dass der Bestatter ist, wenn man so ein gewisses Bild von Bestattern manchmal hat.
4: Ja, das stimmt.
3: Am 28. März 1996 heiratet Jolie dann den britischen Schauspielkollegen Johnny Lee Miller. Den hat sie während den Dreharbeiten zu Hackers kennengelernt. Im Deutschen hieß er, glaube ich, Hackers, im Netz des FBI. Jolie und Miller trennten sich ein Jahr später schon wieder und wurden 1999 im Februar geschieden, blieben aber gut befreundet. Und während den Dreharbeiten zu Foxfire ging Jolie eine sexuelle Beziehung mit ihrer Filmpartnerin Jenny Shimizu ein. Als sie 2003 in einem Interview von Barbara Walters gefragt wurde, ob sie bisexuell sei, hat sie dies bestätigt, ist aber, glaube ich, soweit ich weiß, die einzige Frau gewesen, mit der sie eine Beziehung hatte. Mhm. Dann ging es munter mit Männern weiter.
4: Genau, und zwar am 5. Mai 2000 heiratete Angelina Jolie den damals 20 Jahre älteren Schauspielerkollegen Billy Bob Thornton, war der Filmpartner in dem Film Turbulenzen und andere Katastrophen. Am 10. März 2002 adoptierte sie ihr erstes Kind, einen kambodschanischen Jungen, der geboren wurde am 5. August 2001. Sie hat ihn damals aus einem Waisenhaus in Phnom Penh adoptiert. Nach der Scheidung von Billy Bob Thornton am 27. Mai 2003 erhielt sie auch das alleinige Sorgerecht für diesen Jungen.
3: Das ist ganz interessant, weil ich habe am Anfang gedacht, sie hat ja einige Kinder adoptiert, wie man so weiß, dass die ersten Adoptionen eigentlich zu der Zeit mit Brad Pitt stattgefunden hätten, aber war anscheinend doch schon ein ganzes Stück früher. Im Juli 2002 reichte Jolie einen Antrag auf Namensänderung ein, um Voight als Familiennamen zu streichen und ihren bürgerlichen Namen in Angelina Jolie zu ändern. Die Änderung wurde am 12. September 2002 offiziell bestätigt und im August desselben Jahres sagte John Voight im US-Fernsehen, seine Tochter habe ernste emotionale Schwierigkeiten. Jolie erklärte 2004, sie sei nicht länger an einer Beziehung zu ihrem Vater interessiert. Sie gab dann an, dass sie die genauen Gründe für die Entfernung von ihrem Vater nicht öffentlich machen wolle, aber sie glaube, es sei schädlich für sie, sich weiterhin mit ihrem Vater einzulassen, da sie gerade ein Kind adoptiert hätte. Also da muss ja dann schon einiges im Argen liegen, wenn du dich quasi dafür entscheidest, aufgrund dessen, dass du jetzt ein Kind hast, weniger Kontakt zu deinem Vater zu wollen.
4: Ja.
3: Aber sie hat es offen gelassen, von daher nichts Genaues weiß man nicht.
4: Spiegelt sich ja auch in ihren eigenen Kindern so ein bisschen wider, weil da kommen wir zu dem nächsten Punkt, dass im Jahr 2005 Angelina Jolie so ein bisschen in die Boulevardpresse geraten ist. Und zwar gab es da die Gerüchte, dass Brad Pitt und Jennifer Aniston, die damals als das Traumpaar Hollywoods galten, sich aufgrund von den Dreharbeiten von Mr. und Mrs. Smith getrennt hätten. In der Zeit hat angeblich Angelina Jolie mit Brad Pitt eine Affäre begonnen, wo die zwei ja zusammen gedreht haben. In verschiedenen Interviews hat sie aber angegeben, dass das nicht der Fall war. Also das wäre auch nicht der Grund gewesen. Ja, ich meine, wie es dann weiterging. Aber um auf den Punkt nochmal zu kommen, die gemeinsame Tochter zwischen den zwei, also Angelina Jolie und Brad Pitt, hat ja auch mal eine Zeit lang keinen Kontakt zum Vater gewollt, zum Brad Pitt. Da zieht sich das vielleicht so wieder, die Familiengeschichte von Angelina, die keinen Kontakt zu ihrem Vater wollte. Vielleicht hat es damit zu tun. Aber nichtsdestotrotz hat am 6. Juli 2005 Angelina Jolie ein weiteres Kind, ein Mädchen äthiopischer Herkunft, adoptiert aus dem Waisenhaus in Addis Abeba. Das Kind wurde am 8. Januar 2005 geboren. Nach der Scheidung von Brad Pitt und Jennifer Aniston im Oktober 2005 hat dann Angelina Jolie am 11. Januar 2006 gegenüber der Zeitschrift People erwähnt, dass sie ein Kind von Brad Pitt erwarte. Danach wurde auch die beantragte Adoption von Brad Pitt an Angelinas Adoptivkindern rechtsgültig. Also er hat alle Kinder danach adoptiert und ist auch bis heute der Adoptivvater der Kinder.
3: Die hatten ja dann noch den schönen Spitznamen Brangelina in Hollywood, ja. So als neues Traumpaar. Die erste leibliche Tochter des Paares, Shiloh Jolie Pitt, wurde am 27. Mai 2006 in Namibia geboren. Also auch interessant, die waren auch immer groß in der Welt unterwegs. Ist auch später für ihr humanitäres Engagement ganz interessant, wie viel sie unterwegs war. Für die Erlaubnis der Veröffentlichung der ersten Fotos von dem Kind zahlte die Zeitschrift People dem Paar 4,1 Millionen US-Dollar. Boah. Den bis zu da einen höchsten Preis für sogenannte Celebrity-Fotos.
4: Wahnsinn.
3: Schon geil, ne?
4: Moderner Menschenhandel, meiner Meinung nach.
3: Ja, ist schon bei aller Liebe, das ist natürlich auch so ein bisschen schwierig, gell, wenn man auf der einen Seite die Kinder so ein bisschen beschützen will, auf der anderen Seite aber sagt, wenn ihr mir genug Kohle gebt, dann kriegt er auch ein paar Fotos oder dürft ein paar Bilder machen. Ja, hat ein bisschen ein Geschmäckelchen auf jeden Fall.
4: Auf jeden Fall. Angelina Jolie hat auch weiterhin Kinder adoptiert, nämlich das nächste am 15. März 2007. Allerdings gibt dieses vietnamesische Adoptionsrecht das nicht her, dass beide Elternteile das Kind wohl gleichzeitig adoptieren können. Angelina Jolie hat deswegen erstmal alleine einen Jungen aus einem Waisenhaus in Ho Chi Minh Stadt adoptiert. Später wurde dann auch von Brad Pitt diese Adoption rechtskräftig. Finde ich sehr interessant, dass das in Vietnam so ist, dass erstmal nur einer, weil in Deutschland meines Wissens müssen es zwei, also ein Paar sein. Sehr spannende Geschichte. Und später im Mai 2008, also ein Jahr später ungefähr, bestätigte dann Jolie ihre Schwangerschaft mit Zwillingen. Diese wurden am 12. Juli 2008 in Nizza geboren.
3: Ja, und hier hat dann das People Magazine wieder ordentlich geplasht. Diesmal waren es nämlich für öffentliche Fotos der Zwillinge ganze 14 Millionen US-Dollar. Also allein schon mal 18 Millionen US-Dollar nur vom People Magazine für Bilder von den Kindern. Da muss er Alt-Oma lang dafür stricken.
4: Ja, ist auch schon mehr wie das Doppelte, ne? was die Bilder wert waren.
3: Ja, dann kam es zu dem sogenannten Jolie-Effekt, der dadurch ausgelöst wurde, dass Angelina Jolie am 14. Mai 2013 im Op-Ed der New York Times in einem Debattenbeitrag darüber diskutierte, dass sie sich prophylaktisch einer Mastektomie beidseitig unterzogen hatte, um ihr individuelles Brustkrebsrisiko zu minimieren. Mhm. Ohne Operation hätte sie wohl ein Brustkrebsrisiko von 87% gehabt. Ihr Risiko für Eierstockkrebs lag da bei 50%. Die Berichterstattung bewirkte, dass sich weltweit Frauen vermehrt für Brustdiagnostik und genetische Beratung interessierten. Das ist quasi dieser sogenannte Jolie-Effekt. Mhm. Ist also nicht so, dass die Frauen sich reihenweise einer Mastektomie untersuchen, sondern es ging generell erstmal um diese Vorsorge, die genaue Untersuchung. Also von daher erstmal was Gutes. Und am 24. März 2015 hat Jolie dann noch einen Gastbeitrag veröffentlicht, in dem sie auch berichtet, dass sie prophylaktisch ebenso beide Eierstöcke und Eileiter entfernt hatte.
4: Weitgehender Einschnitt, aber wenn es ihr das Leben rettet. Im April 2012 hat Brad Pitts Managerin bereits die Verlobung des Paares bekannt gegeben. Später hat sie bekannt gegeben, dass das Paar am 23. August 2014 auf ihrem Weingut Chateau Miraval an der Côte d'Azur im Beisein der Familie und Freunde geheiratet haben. Angelina Jolie bürgerlicher Name lautete nach der Eheschließung Jolie Pitt. Ist an mir vorbeigegangen, muss ich ganz ehrlich zugeben. Aber gut, bei der Hochzeit schenkte dann Angelina Jolie Brad Pitt eine Schreibmaschine von Ernest Hemingway im Wert von 250.000 US-Dollar. Ja, das Ding stellt man sich eigentlich nur hin, glaube ich.
3: Ich wollte gerade sagen, es würde mich mal brennend interessieren, ob Brad Pitt darauf jemals eine Zeile getippt hat oder ob das Ding in der Ecke steht. Eine Schreibmaschine für eine Viertelmillion, das ist natürlich auch kein Pappenstiel.
4: Und dann ist auch so ein bisschen an mir vorbeigegangen, nach zweijähriger Ehe reichte Jolie dann wieder die Scheidung im September 2016 ein. Mir kam das irgendwie länger vor, aber es sind nur zwei Jahre gewesen. Aufgrund von Rechtsstreitigkeiten, und daher kommt vielleicht auch das Gefühl, dass es länger war, hat sich das dann bis Ende 2024 hingezogen.
3: Ja, also quasi die dritte Ehe so gesehen. Vielleicht hat ja John Voight dann doch ein bisschen recht, dass seine Tochter teilweise emotional hier und da ein bisschen instabil ist. Mit der Vorgeschichte, mit dem Ritzen und so, wer weiß, alles nur reine Spekulation. Man kann natürlich nicht hinter die Stirnplatte gucken. Von daher weiß man nicht, was in dem Kopf vorgeht. Aber es spricht natürlich schon dafür, dass der emotional auch.
4: Ja, auf jeden Fall.
3: Auf der anderen Seite, ne, Hollywood-Ehen halten im Regelfall ja auch nicht sonderlich lang, wenn man so mitkriegt. Wie war es bei Speed? Beziehungen, die aus
4: extremen Situationen entstehen, halten meistens nicht lange.
3: Genau, richtig. Genau.
4: Angelina Jolie hat mindestens 20 Tätowierungen, unter anderem auch die geografischen Koordinaten der Geburtsorte von Brad Pitt und ihren Kindern. Der Schriftzug von Billy Bob, ihrem zweiten Ehemann, den hat sie entfernen lassen. Spricht auch so ein bisschen dafür, also das können wir ja immer mal wieder sagen, aus persönlicher, beruflicher Erfahrung, es gibt immer mal wieder Leute, die so ganz viele kleine Tattoos haben mit kleinen Bildchen und da ist meist auch, nicht immer, das möchte ich natürlich nicht sagen, aber meist auch so ein bisschen psychische Auffälligkeit, was uns so auffällt im Rettungsdienst.
3: Ja, sagen wir mal so, es gibt ja auch diverse Sendungen über Tätowierungen, wo dann immer ausschweifend drüber erklärt wird, was für einen emotionalen Grund die Tätowierung hat. Wie du siehst, der mir gegenüber sitzt, ich habe jetzt auch nicht gerade wenige Tattoos, aber da sind wirklich minimal ganz wenige dabei, die irgendeinen emotionalen Grund haben. Die meisten habe ich einfach nur, weil es mir optisch gefällt. Macht es für mich natürlich auch deutlich einfacher, die Dinge am Körper zu behalten, wenn sich die Emotionslage ändert.
4: Aber ja, bestätigt auch wieder die Theorie, ich kenne dich ja auch schon eine Weile, ein bisschen Hau weg hast.
3: Sehr nett von dir, danke. Aber ich muss dir ganz ehrlich sagen, hätte ich Billy Bob Thornton irgendwo stehen, hätte ich mir es auch wegmachen lassen.
4: Ja, das mag sein. Ja. Aber einen netten Hau, um das nochmal in die Kurve zu kriegen.
3: Das ist sehr nett. Aber das liegt vielleicht auch am Berufsbild. Der Karrierestart von Jolie ging los mit dem Film Zwei in der Tinte. Hier hat ihr Vater eine Hauptrolle gespielt, während sie an der Seite ihrer Mutter Anne Margaret eher so kleine Nebenrollen gespielt hat. Voight beschrieb damals das Verhalten seiner 5-jährigen Tochter während der Dreharbeiten 1980 als gelangweilt. Sie war nicht begeistert mitzuwirken, aber sie hat uns die Schau gestohlen, weil sie so ehrlich und echt war. Ja.
4: Ja, dann hat sie ihre ersten professionellen Auftritte, hat sie so ein bisschen in Musikvideos gehabt, und zwar von 91 bis 93. Das waren die Musikvideos von Lenny Kravitz, Stand by My Woman, Antonello Venditti's Alta Maria und den Lemonheads' It's About Time und zum Schluss noch bei Meatloaf, Rock and Roll Dreams Come True.
3: Ja, sie ist auch später immer mal wieder in Musikvideos zu sehen, kommen wir dann auch nochmal dazu, aber die kann man alle sich mal anschauen auf YouTube. Da taucht sie immer mal wieder auf und da kann man auch im Wandel der Zeit sehen, wie sie sich optisch so ein bisschen verändert hat.
4: Werden wir auch in den Shownotes mal verlinken.
3: Außerdem stand sie für 5 Studentenfilme ihres Bruders vor der Kamera, als dieser die USC School of Cinematic Arts in Los Angeles besuchte. Sie spielte auch in den Kurzfilmen Angela and Wirbel sowie Alice and Wirbel, beide 1993, von Regisseur Steven Schoenberg mit.
4: Dann hat sie in einem Low-Budget-Film von 1993 mitgespielt. Der Titel war Cyborg 2. Hier verkörpert sie einen menschenähnlichen Roboter, der darauf programmiert ist, sich mit Verführungskünsten einen Weg ins Hauptquartier des Feindes zu bahnen und letztendlich da zu explodieren. Also, ich weiß nicht, was bei dem Regisseur im Kopf vorgegangen ist, aber muss viel schief gelaufen sein.
3: Ich glaube, den muss ich mir nochmal angucken.
4: Viel Spaß.
3: Jolie hat über den Film gesagt, nachdem ich ihn gesehen hatte, ging ich nach Hause und musste mich übergeben.
4: Das passt, ja.
3: Auch nicht schlecht, noch einen Grund zu gucken. Die New York Times schrieb jedoch über ihre Darstellung, auch wenn sich ihr Schauspiel in Cyborg 2 noch in seiner Versuchs- und Irrtumphase befand, enthielt es bereits die Saat ihrer heutigen Darstellungsweise. Bereits als Teenager wusste Jolie, die Leinwand mit ihrer Präsenz auszufüllen. Also zumindest für die Bewertung von den Kritikern war die Rolle ganz gut, auch wenn sie danach erstmal vor der Kloschüssel gekniet hat.
4: 1995 spielte Angelina Jolie an der Seite von Johnny Lee Miller und Matthew Lillard die Hackerin Acid Burn oder auch aka Kate Libby. Der Film war so ein bisschen erfolgreich, war jetzt nichts besonders Spannendes, aber es war so eine Zeit, wo viel so Thema Computer präsent war im Fernsehen und im Film.
3: Ja, der Film hat keinen großen Gewinn eingespielt, eigentlich gar keinen, hat sich aber auf Video für die Heimveröffentlichung zu so einem kleinen Kult hin entwickelt und hat so ein bisschen ihren Status untermauert.
4: Es war auch so der erste Film, wo sie mir mal aufgefallen ist, wo sie mir bewusst geworden ist, dass da eine Schauspielerin gibt, die Angelina Jolie heißt.
3: Ja, danach hat sie dann eine Zeit lang in weniger erfolgreichen Filmen mitgespielt. 1998 hat die Karriere dann ein bisschen Auftrieb erhalten. Für ihre Rolle in der Filmbiografie Wallace hat sie nämlich den Golden Globe als beste Nebendarstellerin bekommen und wurde für einen Emmy nominiert.
4: 1998 spielte Jolie in dem HBO-Projekt Gia, Preis der Schönheit mit. ein Fernsehfilm über ein lesbisches Supermodel mit dem Namen Gia Carangi. Vanessa Vance von Real.com schrieb damals, Angelina Jolie erntete große Anerkennung für ihre Rolle als Gia und es ist leicht zu verstehen, warum. Jolie ist ergreifend in ihrer Darstellung, die den Film mit Nerv, Scham und Verzweiflung füllt und ihre Rolle ist möglicherweise das schönste Wrack, das jemals gefilmt wurde. Passt wieder zum Leben von Angelina Jolie, finde ich, ja, weil sie ja so ein paar Einbrüche hatte. Ja, sie hat eine wilde Jugend gehabt, sagen wir mal so, und hat irgendwann, würde ich sagen, heute den Weg geschafft, dass sie nicht in dieser wilden Jugend versinkt.
3: Angelina Jolie gewann hier ihren zweiten Golden Globe, erhielt erneut eine Nominierung für den Emmy und außerdem ihren ersten Screen Actors Guild Award. Interessanterweise hat sich in den ersten Jahren häufig auf dieses Method Acting so ein bisschen beschränkt, da sie damals von ihrem Regisseur, mit dem sie gearbeitet hat, Lee Strasberg, erlernt hat. Und dann hat sie quasi auch in den Drehpausen ihre Rolle weiter ausgeübt und muss in ihrer Rolle als Gia zu ihrem damaligen Ehemann Johnny Lee Miller gesagt haben, ich bin allein, ich sterbe, ich bin lesbisch, ich werde dich die nächsten Wochen nicht sehen. Okay. Schon interessant, ja.
4: Ja, aber viele Schauspieler praktizieren das. Robert Downey Jr. macht das, glaube ich, auch manchmal. Und deswegen sind die dann auch so brillant, glaube ich, weil die einfach diese Rolle nicht spielen, sondern sie sind dann diese Rolle in dieser Zeit. Und das sieht man halt bei Angelina Jolie immer wieder, dass sie einfach schauspielerisch wirklich zur Weltelite gehört.
3: Nach Gia zog Jolie kurzzeitig dann nach New York und schrieb sich an der New York University ein, um Film zu studieren und besuchte auch interessant die ersten Kurse für Drehbuchautoren. Also da war auch schon die Saat dafür gelegt, dass sie später mal Regie führen wird. Später hat sie diese Zeit als einfach gut, um sich selbst zu finden, beschrieben.
4: 1999, das war der Film, wo sie wirklich mir richtig präsent war auf einmal, wo ich gedacht habe, wow, wer ist das? Da arbeitete sie mit dem damals schon recht bekannten Schauspieler Denzel Washington zusammen in dem Film Der Knochenjäger. Ist nach dem gleichnamigen Roman von Jeffrey Deaver gedreht worden. Sie spielt hier Amelia Donahue, eine Polizeibeamtin, die vom Suizid ihres Vaters gequält wird und nur widerwillig zustimmt, den ehemaligen Detektiv Rhyme zu helfen, einen Serienmörder zu jagen. Der Film spielte damals weltweit 151 Millionen US-Dollar ein, wurde jedoch sehr negativ vorwiegend besprochen, was ich persönlich nicht nachvollziehen kann, weil es war ein richtig guter Film. Und wenn wir später zu unseren Top 5 kommen, kann ich schon mal ein bisschen Foreshadowing betreiben, taucht dieser Film bei mir nochmal auf.
3: Bei mir definitiv auch. Die Detroit Free Press hat damals geschrieben, Jolie, wenn auch immer köstlich anzusehen, ist hier schlicht und einfach fehlbesetzt. Sehe ich persönlich gar nicht so. Ist natürlich Geschmackssache. Mir hat sie dir sehr gut gefallen. Ich fand auch den Film sehr spannend. Und wie bei dir wird auch bei mir in den Top 5 auftauchen, wenn es soweit ist.
4: Genau. Und das Gleiche gilt auch für den nächsten Film, über den wir reden. Nur noch 60 Sekunden. Hier spielt sie neben Nicolas Cage. Es geht hier hauptsächlich um Autodiebe. Ist ein Film für Autofans und das bin ich definitiv. Eleanor ist ein Begriff für jeden, der diesen Film gesehen hat. Und in dem Film hat sie auch eine große Rolle gespielt.
3: Das war auch ihr kommerziell erfolgreichster Film bis dahin. Der hat ganze 237 Millionen US-Dollar eingespielt.
4: Ja, und damit kann man auch sehen, Nicolas Cage kann auch Filme machen.
3: Ja. Interessanterweise, obwohl nach dem Oscar-Gewinn für ihre schauspielerischen Fähigkeiten bekannt, hatten ihre Filme bis dahin noch kein großes Publikum erreicht. Das hat sich dann 2001 massiv geändert. Da hat sie nämlich die Rolle der Computerheldin Lara Croft in Tomb Raider übernommen. Eine Spieleverfilmung. Und naja, ich persönlich, Lara Croft, klar habe ich das gespielt, Tomb Raider, ich glaube die ersten 4 oder 5 Spiele habe ich auf jeden Fall gespielt, da hat Lara Croft bei weitem noch nicht so gut ausgesehen, da war sie noch sehr pixelig.
4: Hat man nur Bauklötze gestaunt.
3: Ja, und man hat damals wirklich gesagt, Angelina Jolie wäre dafür geboren worden, diese Rolle zu spielen.
4: Damals war Minecraft noch eine ganz andere Nummer, ne?
3: Ja. Der Film wurde auch zu einem großen internationalen Erfolg und spielte 275 Millionen US-Dollar ein. Das hat dann auch die Reputation als weiblichen Actionstar so ein bisschen untermauert. Wie gesagt, Lara Croft, das ist jedem Spieler, jedem Zocker ist Lara Croft ein Begriff und die Filme mit Angelina Jolie wahrscheinlich auch.
4: Weil der Film auch so erfolgreich war, kehrte sie 2003 bereits in diese Rolle zurück. Dann hieß der Titel Lara Croft Tomb Raider, die Wiege des Lebens. Allerdings ist diese Fortsetzung leider nicht so erfolgreich gewesen. Er spielt aber dennoch 157 Millionen US-Dollar an den internationalen Kassen ein. Und im selben Jahr trat sie noch in Jenseits aller Grenzen auf. Ein Film über humanitäre Hilfe in Afrika. Sind wir auch wieder beim Thema, betreibt Angelina Jolie ja auch humanitäre Hilfe. Ist sehr groß dabei, kommen wir aber später nochmal drauf. Der Film fiel allerdings bei den Kritikern und beim Publikum sehr durch. Angelina wurde hierfür die Goldene Himbeere als schlechteste Schauspielerin nominiert. Haben wir ja oftmals, ne, dass auch bekannte Schauspieler oft als schlechte Schauspieler nominiert werden. Spannend war damals Sandra Bullock, die die Goldene Himbeere bekommen hat und am selben Tag noch einen Oscar bekommen hat für einen anderen Film. Ja.
3: So sehr interessant. Ja. Weiterhin war sie in dem Jahr auch in dem Musikvideo Did My Time der Band Korn zu sehen. Für mich bis dahin das optisch schönste Video der Band.
4: Liegt es an Angelina oder am Regisseur? Quatsch. 2004 war Angelina zusammen mit Ethan Hawke und Kiefer Sutherland in dem Thriller Taking Lives auf der Leinwand zu sehen. Auch hier, der Film hat sehr gemischte Reaktionen hervorgebracht und brachte ihre zweite Himbeer-Nominierung ein.
3: Außerdem spielte sie 2004 Olympias in Alexander, also die Mutter von Alexander dem Großen, in Oliver Stones Filmbiografie über das Leben von Alexander. Der Film fiel in den Vereinigten Staaten allerdings durch. Stone hat es ein bisschen darauf geschoben, dass man Alexander in dem Film als homosexuell dargestellt hat und damals die Leute in Nordamerika doch noch ein bisschen homophob im Kino unterwegs waren.
4: Damals?
3: Das hast du jetzt gesagt. Der Film spielte trotzdem 133 Millionen US-Dollar ein. Newsday schrieb über Jolies Leistung: Jolie ist die einzige im gesamten Film, die Spaß mit ihrer Rolle zu haben scheint und man vermisst sie jedes Mal, wenn sie nicht auf der Leinwand zu sehen ist. Das ist doch schon mal ein schönes Lob.
4: Finde ich aber, er wird dem Film nicht ganz gerecht. Aber ist nur meine Meinung. Dann hat Angelina Jolie 2005 nur einen Film gedreht, nämlich sie drehte die Actionkomödie Mr. und Mrs. Smith, wo wir ja auch schon drüber gesprochen haben, dass sie hier wahrscheinlich Brad Pitt seine Freundin oder seiner Frau ausgespannt hat, wie auch immer. Es geht dabei so ein bisschen um ein Ehepaar, ja, die ein sehr bürgerliches Leben führen, sehr ein gediegenes Leben und erfahren dann beide, sie sind eigentlich Geheimagenten, die für die gegenüberliegende Seite arbeiten und müssen sich auf einmal auf brutalste Weise bekämpfen. Eine sehr lustige, amüsante Actionkomödie, die ich wirklich sehr gern gesehen habe. Die Chemie der beiden ist hier wirklich sehr gut. Sie spielen das sensationell und daher glaube ich auch so ein bisschen die Story, dass sie sich da ineinander verliebt hat, weil man merkt das wirklich so ein bisschen zwischen den beiden, dass da eine Chemie ist. Hat auch sich an den Kinokassen so ein bisschen wieder geschlagen, weil der Film hat weltweit über 478 Millionen US-Dollar eingespielt und wurde zum größten Erfolg in diesem Kinojahr. Also deswegen, dieser eine Film hat für Angelina Jolie in diesem Jahr gelangt.
3: Ganz interessant auch die Bezeichnung der Star Tribune, die gesagt hat, die Chemie zwischen den beiden im Film wäre thermonuklear.
4: Ja.
3: Das ist einer von meinen Lieblingsfilmen mit Brad Pitt oder auch Angelina Jolie. Der hat richtig Spaß gemacht, der macht auch immer wieder Spaß.
4: Ich befürchte auch, wir werden keinen weiteren mehr bekommen, weil die zwei sind nicht gut aufeinander zu sprechen.
3: Ja, es gab ja noch eine Serie mit anderen Darstellern, habe ich ehrlich gesagt noch keinen Blick reingeworfen.
4: Interessiert mich auch nicht wirklich, weil diese Remakes, kann man sich mal angucken, aber man kann es auch lassen.
3: Ja, warum gibt man dem Ding nicht in der ähnlichen Story einfach einen anderen Namen? Da muss man vielleicht mit leben, dass man sagt, Anleihen von Mr. und Mrs. Smith, aber man hätte eine eigenständige Story. Egal, anderes Thema. Im Sommer 2008 war sie in dem Actionfilm Wanted, eine Adaption der gleichnamigen Grafik-Novelle von Mark Miller zu sehen. Wanted, der in Deutschland keine Jugendfreigabe erhielt, löste eine Diskussion um die Darstellung von Gewalt im Kino aus, war jedoch mit einem Einspielergebnis von 343 Millionen US-Dollar weltweit erfolgreich. Mhm. Ich habe beim Schreiben dieses Textes oder beim Recherchieren mal kurz nachgedacht, ist in diesem Film die Gewaltdarstellung so explizit schlimmer wie in anderen Filmen? Ich habe echt lange drüber nachdenken müssen. Ist mir irgendwie nicht so gekommen.
4: Kann ich jetzt so spontan? Müsste man sich vielleicht nochmal angucken, aber ich habe es auch nicht so in Erinnerung. 2010 wählte Clint Eastwood sie als Hauptdarstellerin für seinen Thriller Der fremde Sohn. Der Film erhielt insgesamt gute Kritiken und wurde 2008 bei den Filmfestspielen von Cannes gezeigt. Jolie wurde hier für die Darstellung von Christine Collins sehr gelobt, die um ihren Sohn kämpft. Sie wurde auch gleichzeitig als beste Hauptdarstellerin nominiert. Und 2009 schon begann sie mit den Dreharbeiten zu dem Film Salt, ein Action-Thriller, in dem sie den Agentin Evelyn Salt spielt. Sie wird in dem Film so ein bisschen der Spionage bezichtigt, dass sie eine neue Identität annehmen muss. Salt kam dann 2010 in die deutschen Kinos.
3: Ja, und am 18. Juni 2012 hat sich Angelina Jolie so ein bisschen ein Kindheitstraum erfüllt. Sie war nämlich als Kind schon ein großer Fan der Disney-Figur Maleficent, die bei Dornröschen die böse Hexe gespielt hat. Und dieser Film wurde dann real verfilmt und sie durfte die titelgebende Rolle spielen. Da wurde so ein bisschen erklärt, dass die Hexe am Anfang erstmal lieb war, dass dann später böse wurde. Das Ganze war ein ziemlicher Erfolg und 2019 hat sie dann erneut in der Fortsetzung Maleficent, Mächte der Finsternis mitgespielt.
4: Ist aber auch wieder so typisch für Angelina Jolie, indem wir hier mal wieder sehen, dass sie so ein Fable für das Dunkle, das Düstere, auch so ein bisschen das Böse immer wieder hat. Ne? In der Kindheit schon vermehrt, aber auch später noch.

0: mal angucken. Ist ein sehr guter und sehr spannender Film.
1: Dann kommen wir mal zum humanitären Engagement von Angelina Jolie. Spannenderweise ging das Ganze los bei den Dreharbeiten zu Lara Croft Tomb Raider, also den ersten Teil. Hier haben sie große Teile in Kambodscha gedreht, das sehr vermint ist. Sie kam da zunehmend mit konkreten humanitären Problemen in Kontakt und das hat sie wohl so bewegt, dass sie sich an das UN-Flüchtlingshilfswerk UNHCR gewendet hat. Sie hat hier um mehr Informationen über internationale Krisenherde gefragt und hat danach verschiedene Flüchtlingslager weltweit besucht. 2001 brach sie zu ihrer ersten Reise auf eine 18-tägige Mission durch Sierra Leone und Tansania auf. Sie hat dann berichtet, dass sie ziemlich schockiert war von den Bedingungen, was sie da vorfand, und danach kehrte sie 2 Wochen nach Kambodscha zurück und besuchte danach afghanische Flüchtlinge in Pakistan. Hierfür hat sie dann auch später Geld im Rahmen einer internationalen UNHCR-Dringlichkeitsappell gespendet und das Ganze war 1 Million US-Dollar. Ihre Kosten, die während dieser Reise entstanden sind, hat sie komplett selbst getragen, was auch nochmal dafür spricht. Sie will sich nicht nur öffentlich damit darstellen, dass sie Gutes tut, sondern spricht eigentlich dafür, dass sie das ernst meint. Das hat man ja auch ganz gerne mal, dass es so ein Geschmäckle hat, dass die Leute das tun, um Bilder, schöne Bilder zu generieren, hat man in diesem Fall eigentlich nicht, wenn man sieht, dass sie ihre Reisekosten, die sicherlich nicht unerheblich sind, selbst getragen hat.
0: Wir haben ja bei unseren Starlights öfter mal Stars, die humanitär tätig sind, die viel Geld spenden. Bei Angelina Jolie ist es so, dass die auch selbst noch tätig wird, nicht einfach nur Geld spendet. Sie ist zum einen zum Beispiel Sonderbotschafterin vom UNHCR. Mhm. Sie hat SOS-Kinderdörfer besucht, finanziell unterstützt, war dafür in Darfur und Haiti. Sie hat auch politisch Einfluss genommen, war unter anderem auch bei den Feierlichkeiten zum Weltflüchtlingstag in Washington DC dabei. Hat 2005 und 2006 in Davos als Gastrednerin auf dem Weltwirtschaftsforum agiert und hat auch versucht, bei der Gesetzgebung in Washington mit Einfluss zu nehmen. Also auch da ist sie sehr aktiv, spendet nicht einfach nur Geld, sondern ist immer wieder in allen möglichen humanitären Projekten drin. Wir lesen es jetzt nicht alles vor, das würde zu viel Zeit in Anspruch nehmen, aber wir haben hier mal locker 2, 3, 4 Seiten nur an humanitären Tätigkeiten, die Angelina Jolie ausübt. Ja. Und zwar immer persönlich mit vielen Reisen verbunden, nicht einfach nur mit Geld spenden.
1: Sie geht dahin, wo es weh tut. Also Sie schaut sich das vor Ort an und ist, wie gesagt, auch bis heute aktiv. Man kriegt es ja auch mit. Sie ist sogar in den täglichen Nachrichten teilweise drin gewesen. Also es ist schon eine sehr beeindruckende Persönlichkeit, was sie da alles für Menschenrechte tut. Sie setzt sich da auch politisch ein und hat auch immer mal so kleine Erfolge, wo sie sogar politisch was bewirkt.
0: Da muss man auf jeden Fall den Hut vorziehen. Das ist schon viel wert, was sie da macht. Jolie gehört zu den bekanntesten Persönlichkeiten weltweit laut Q-Score Index vom Marketing Evaluations Inc. im Jahr 2000. Kannten Jolie nach ihrem Oscar-Gewinn 31% der Befragten in den Vereinigten Staaten. 2006 war sie bereits für 81% aller US-Amerikaner ein Begriff. In einer globalen Studie auf 42 internationalen Märkten von AC Nielsen aus dem Jahr 2006 wurde Jolie zusammen mit Brad Pitt zur weltweit bevorzugten Werbeträgerin für Marken und Produkte ermittelt. Daneben wurde Jolie 2006 und 2008 von Time, dem jährlichen Liste der 100 erfolgreichsten Personen der Welt, aufgenommen. Vom US-Wirtschaftsmagazin Forbes wurde Jolie auf der sogenannten Celebrity 100, einer Rangliste der einflussreichsten Prominenten, 2006 auf Position 35 und 2007 sogar auf Rang 14 geführt. Also das sieht man mal, das ist schon massiv ordentlich. Ja. Wenn die natürlich auf den Weltwirtschaftsbühnen und auf den politischen Bühnen immer wieder aktiv ist, hat die natürlich auch ganz schön Einfluss dafür, dass sie Schauspielerin und Regisseurin ist.
1: Auf jeden Fall. Ist auch eine gute Sache, finde ich, dass sie ihre Bekanntheit einfach nutzt. 2007 wurde sie im Rahmen der britischen Fernsehshow The 100 Greatest Sex Symbols, schon interessant, dass es so eine Sendung überhaupt gibt, vor Elvis Presley und Marilyn Monroe zum größten Sexsymbol aller Zeiten gewählt. 2008 wählten die Leser der deutschen FHM Angelina Jolie auf eine Liste der 100 schönsten Frauen auf Platz 12. Ist auch schon ordentlich.
0: Das Ausmaß der Berichterstattung über Jolie wird auch daran deutlich, dass sie zwischen 2011 und 2012 aufpassen, auf mindestens 78 Titelblättern von verschiedenen Zeitschriften zu sehen waren. Also das ist schon ordentlich in einem Jahr.
1: Ich kann mich an keins erinnern, wenn ich ehrlich bin.
0: Die werden wahrscheinlich bei uns nicht rauskommen. Oder du darfst nicht kaufen, weil deine Frau das uns auf die Finger haut.

0: Ja, kommen wir mal zu diversen Nominierungen, die die gute Dame hatte. Sie wurde für den Oscar einmal ausgezeichnet, einmal nominiert. Für den British Academy Film Award einmal nominiert. Für den Emmy Award zweimal nominiert. Für den Golden Globe dreimal ausgezeichnet, viermal nominiert. Für den Nickelodeon Kids Choice Award wurde sie einmal ausgezeichnet. Für den National Board of Review Award einmal und für den Screen Actors Guild Award viermal. Außerdem hat sie fünfmal die Goldene Himbeere gekriegt. Auch interessant.
1: Ja, ist doch gut. Preis ist Preis.
0: Und auch als Regisseurin hat sie einen Preis gekriegt, und zwar den Hollywood Film Award.
1: Sie hat auch diverse Auszeichnungen für ihr humanitäres Engagement bekommen. Unter anderem waren dabei Citizen of the World Award des Verbandes der UNO-Korrespondenten oder auch Ernennung zur Ehrenbürgerin der Stadt Sarajevo. Insgesamt waren das 7 Auszeichnungen.
0: Ja, das ist schon interessant. Da ist das Regal bei der guten Dame zu Hause ganz schön voll. Mhm. Bei mir steht da nur Zeug, wo die Frau rummeckert.
2: Hast du schon wieder so einen Mist gekauft?
0: Ja, du weißt ja, was ich meine. Ich sehe ja bei dir hinten auch den Wolverine und den Batman im Regal stehen.
1: Hab ich sowas.
0: So Sachen halt. Bei mir ist dann eher Star Wars. Und ich finde es dann immer ganz interessant, wenn meine Frau durch die Wohnung läuft, kurz eine Augenbraue hochzieht und sagt, sag mal, steht da wieder eine Figur mehr? Ja, sie sehr kriegt schön. Das gut mit. Ich kann das nicht verheimlichen. Gut, kommen wir mal zu unserer Top 5 von Angelina Jolie. Ich habe da eine Zeit lang rumgerätselt, weil es gibt doch einige, wo mir von ihr gefallen. Ich habe da auch einen Schwung rausgesucht, habe dann aber echt von der Reihenfolge so ein bisschen überlegen müssen, was ich wo hinsetze. Starten wir mal mit meinem Platz Nummer 5. Das ist bei mir der Knochenjäger, der erwähnte Film, für den sie so ein bisschen kritisiert wurde, dass sie da fehlbesetzt wäre. Ich fand den total spannend. Wir haben Denzel Washington, der ans Bett gebunden ist nach einem Unfall als Detective, der sich quasi nicht bewegen kann und als Ratgeber bei der Suche nach einem Serienmörder dabei ist. Und Angelina Jolie ist die Polizistin, die er vereinfacht gesagt sozusagen fernsteuert. Also die sind über Funk miteinander in Kontakt, über Videokameras und so weiter. Und er leitet sie so ein bisschen durch diese Tatorte und hilft ihr bei der Aufklärung des Falls. Ich persönlich finde es einen sehr spannenden Film, der ist sehr gut gemacht. Den gucke ich auch immer wieder sehr gerne. Und ich kann das gar nicht nachvollziehen, dass die damals für schlechte Kritiken gekriegt hat. Der gefällt mir nach wie vor.
1: Sehe ich genauso. Ist nicht mein Platz 5. Bei mir ist tatsächlich Lara Croft Tomb Raider. Spielt auch unser deutscher Til Schweiger mit. Gut, das ist jetzt nicht der Grund, warum der Film für mich Platz 5 ist. Aber er hat auch so ein bisschen seine Schwächen, dieser Lara Croft. Sie spielt es ein bisschen kühl meiner Meinung nach, aber sehr gut. Nicht so, wie ich Lara Croft aus den Spielen empfunden habe. Aber es ist ein sehr guter Film, also mir hat er viel Spaß gemacht. Die Story ist ja so ein typischer Abenteuerfilm, würde ich mal sagen. Man versucht wieder irgendwas zu suchen, was zu finden, man findet es. Es gibt Parteien, die verhindern wollen, weil sie die Sachen wollen. Ja.
0: So eine Art Indiana Jones mit der weiblichen Darstellerin, bisschen mehr actionlastig. Ja. Ist natürlich so, dass die Computerspiele, die Vorlagen zu der damaligen Zeit, nicht so wie heute so viele Zwischensequenzen hatten, sondern es ging eher ums Zocken. Da muss man ja sogar noch an einem gewissen Punkt abspeichern, dass die Figur nicht irgendwie ja, die Waffen und alles verliert. Stimmt. Ja, also von daher konnte man natürlich den Charakter Lara Croft so ein bisschen frei interpretieren, weil es halt weniger Vorgaben gab, zumindest zu dem Zeitpunkt. Ja. Platz Nummer 4 wäre bei mir dieser Lara Croft, müssen wir jetzt nicht nochmal drüber reden, schon ausführlich erklärt. Der zweite Teil war ein klein bisschen schlechter, der ist auch bei mir nicht in der Top 5. Nee.
1: Bei mir taucht er auch nicht auf, ist unter Ferne unterliefen.
0: Interessanterweise im ersten Teil ja auch Gerard Butler dabei.
1: Ja, stimmt.
0: Der ja auch sehr bekannt ist, dem er damals im ersten Augenblick gar nicht so richtig erkennt.
1: Damals war er aber noch nicht so bekannt. Ne?
0: Ja, das ist wohl wahr. Der Tomb Raider ist vor einiger Zeit mal in irgendeinem 105. Programm im Fernsehen gelaufen und wir haben reingesteppt und da war gerade die Szene mit Gerard Butler und meine Frau ist eigentlich ein Gerard Butler-Fan so ein bisschen.
1: Okay. Bei mir ist Platz 4 ein Film, über den wir uns noch gar nicht unterhalten haben, Durchgeknallt. Der kam 99 raus. Da hat sie an der Seite von Winona Ryder und Brittany Murphy gespielt, die auch eine sehr talentierte Schauspielerin war, Brittany Murphy, die leider schon tot ist. Da spielt sie eine junge Frau, die in eine Psychiatrie kommt und trifft da auf andere Frauen, die in der Psychiatrie sind. Sehr gut geschauspielert, ein Drama, also was auch so ein bisschen an die Nieren geht. Teilweise auch sehr amüsante Szenen. Es gibt da so eine Szene, wo die Damen in einer Therapiestunde einen Baum darstellen sollen. Und Angelina Jolie sitzt dann so zusammengekauert auf dem Boden und die Therapeutin sagt, was bist denn du für ein Baum? Und sie sagt, ich bin ein gottverdammter Bosch. War ein sehr spannender Film, lustiges wirklich, obwohl man mal diese amüsanten Momente hat, aber ein Drama, was man sich auf alle Fälle mal angucken kann. Da spielt sie brillant, finde ich.
0: Meine Auswahl ist tatsächlich etwas actionlastiger, muss ich sagen. Teil 3, auch wenn es jetzt kein Actionfilm ist, ist tatsächlich Maleficent.
1: Das war eine schöne Einladung. Actionlastiger, ja. Dann kommst du mit Maleficent.
0: Ich bin natürlich vom Alter her, sagen wir mal, noch so in der Altersklasse drin, dass ich als kleiner Junge noch Dornröschen geguckt habe, damals den Zeichentrickfilm von Disney. Und für mich war Maleficent damals, auch wenn der Film relativ kurz ist, sehr furchteinflößend als kleines Kind. Und ich finde, die spielt das ganz cool. Die Rolle passt zu ihr, auch von der Optik her. Es sind unterhaltsame Kinderfilm, sage ich mal. Jetzt nicht zwingend für Erwachsene. Aber aus der Sicht eines Kindes ist der bei mir durchaus auf Platz 3, weil der unterhaltsam ist, ein paar neue Aspekte aufwirft. Hat mir Spaß gemacht und ich hatte als Ausrede meine Nichten und Neffen, mit denen ich ins Kino musste.
1: Okay, der taucht bei mir überhaupt nicht auf. Bei mir ist Platz 3 Mr. und Mrs. Smith. Bei mir ist ein bisschen actionlastiger. Ja, der Film macht wirklich Spaß, hat sicherlich auch seine Schwächen, aber die verzeiht mir gern, weil die, wie gesagt, die Chemie zwischen Brad Pitt und Angelina Jolie, die ist brillant. Die merkt man, dass die zwei da so was entwickelt haben. Das sieht man auch auf der Leinwand. Die Story finde ich sehr amüsant. Sie sitzen auch so ein bisschen bei ein paar Therapeuten und erzählen ihre Geschichte. Ja, ist ein Film, den ich immer wieder gern mal sehe.
0: Ja, bei mir war ursprünglich auf Platz 3 nur 60 Sekunden. Ist allerdings so, dass ich mir kurz überlegt habe, dass ich ein paar Filme in der Liste habe, wo die Rollengröße von ihr doch bedeutend größer ist. Mhm. Deswegen habe ich ihn wieder rausgeschoben und habe mich dann doch für Wanted entschieden, den Film, wo sie darüber diskutiert haben, dass der sehr brutal war, weil ich stehe so ein bisschen auf skurrile Comic-Verfilmungen. Das ist ja eine Grafiknovelle, die so ein bisschen abgedrehter ist, wo die Leute zum Beispiel als Scharfschützen oder als Attentäter auch beeinflussen können, wo die Kugel langfliegt und so. Den fand ich schon sehr schräg, aber trotz allem hat er mir unheimlich viel Spaß gemacht und den gucke ich auch immer wieder gern. Auch die ganze Besetzung von dem Film ist durch die Reihe weg eigentlich top. Der ist bei mir einfach auf Platz 2, den gucke ich mir immer wieder gerne an.
1: Bei mir ist Platz 2 tatsächlich der von dir erwähnte nur noch 60 Sekunden, auch wenn sie da nur eine Nebenrolle spielt. Sie spielt das sehr gut, wie eigentlich fast alles von Angelina Jolie. Die ist wirklich ein Talent, das nicht so oft gibt, finde ich. Obwohl sie diese Nebenrolle da hat, ist das bei mir Platz 2.
0: Ja, bei mir ist Platz 1 Mr. und Mrs. Smith. Mir geht es so ähnlich wie der Zeitung, die den Film damals bewertet hat. Die thermonukleare Chemie zwischen den beiden finde ich einfach grandios. Das ist von den ganzen Filmen, die ich kenne, wo so Pärchen zusammen agieren, also Pseudo-Ex-Agenten, gibt ja mittlerweile eine Reihe von Filmen, gab auch vor Mr. und Mrs. Smith schon welche, ist das einer von den besten überhaupt. Der ist so spannend, witzig und lustig aufgesetzt. Das macht einfach total Fun. Die Chemie zwischen den beiden, die reißt das sowas von raus. Das macht richtig Spaß, dazu zu gucken. Da kann man sich immer wieder angucken.
1: Auf jeden Fall.
0: Das ist für mich ganz klar Nummer 1 bei Angelina Jolie.
1: Ja. Und jetzt kommen wir zu einer spannenden Sache. Ich glaube, das hatte man noch nie. Dein Platz 5 ist meine Platz 1. Mein Platz 1. Der Knochenjäger war so der erste Film, wo mir Angelina Jolie wirklich bewusst geworden ist. Ich fand den Film so grandios, so spannend. Auch diese Verfolgungsjagd von ihr, die so ein bisschen angelernt wird von Denzel Washington, der ein Profiler ist, der durch einen schweren Unfall ans Bett gefesselt ist, weil er querschnittsgelähmt ist. Und er leitet sie so an. Eine junge Polizistin, die eigentlich noch nicht so genau weiß, was sie tut. Den Film fand ich so grandios inszeniert. Auch der Twist am Ende des Films kam für mich sehr überraschend. Ist nicht vorhersehbar, meiner Meinung nach. Also wenn man ihn vorhersieht, dann muss man schon ein richtiger Nerd sein. Er kam sehr überraschend und von daher ist das mein Platz 1, weil da ist sie auch so, obwohl sie neben Denzel Washington spielt, ist sie doch so präsent in dem Film, dass es eigentlich ein Einzelfilm ist für sie. Denzel Washington spielt da eher die Nebenrolle und diese Rolle hätte auch jeder andere spielen können. Er spielt es sehr gut, aber mein Platz 1 aus diesem Grund.
0: Ich finde auch, der hat geniale Spannungsbögen, der Film. Das ist schon meines Erachtens ein Top-Film.
1: War so ein Überraschungsfilm für mich. Ich habe den durch Zufall im Fernsehen entdeckt. Ich habe den damals nicht im Kino gesehen. War ja auch, wie gesagt, nicht so erfolgreich, wobei ich es nicht verstehen kann.
0: Geht mir in der Tat genauso. Ich habe ihn damals im Heimkino gesehen, aus der Videothek quasi. Ich habe zu der damaligen Zeit in der Videothek gearbeitet. Ja. Dann ist er halt mal mit nach Hause gewandert und da war ich auch völlig überrascht davon, wie gut er ist. Ja, ja, durchaus ein geiler Film, sehr empfehlenswert. Schade, wenn es Leute gibt, die damit nichts anfangen können, aber Geschmäcker sind halt